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1: 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Guten Morgen. US-Präsident Trump hat beim G7-Gipfel über die Details des Iran-Abkommens informiert. Die Vereinbarung ist bereits von beiden Seiten virtuell unterzeichnet, so Trump. Am Freitag soll dieses auf Papier erfolgen, und zwar in der Schweiz. Der Iran hat die Angaben des US-Präsidenten bestätigt. Außerdem beraten sich heute die 7 führenden Industrienationen über den Iran-Krieg. An den Gesprächen nimmt auch der ukrainische Präsident Zelensky teil. Nach jahrelangen Verhandlungen haben sich das Europäische Parlament und die EU-Staaten beim Thema Fluggastrecht geeinigt. AnbieterInnen müssen künftig immer den Preis inklusive Handgepäck angeben. Kinder unter 14 können kostenlos neben ihren Eltern sitzen. Bisher durften Fluggesellschaften für diese Sitzplatzreservierung eine Gebühr verlangen. Passagiere dürfen immer noch kein kostenloses Handgepäckstück zusätzlich zum persönlichen Gegenstand mitnehmen und Reisende haben nach wie vor bei drei Stunden Verspätung unter bestimmten Voraussetzungen Anspruch auf Geld. Fast die Hälfte aller Kinder auf der Welt sind mindestens 3 Klimagefahren ausgesetzt. Das zeigt der aktuelle Kinder- und Klimabericht der UNICEF. Besonders viele Kinder leiden unter Dürre, extremer Hitze und Hitzewellen. Auch in Deutschland erleben fast alle Kinder mindestens eine dieser Klimafolgen. Und dem UN-Bericht zufolge leiden Kinder stärker als Erwachsene unter den Folgen des Klimawandels. Ihr Körper hitzt sich schneller, sie atmen doppelt so schnell, inhalieren dadurch mehr Schadstoffe und sind generell anfälliger für Krankheiten. Das war das M95 News Update. Es ist 9.01 Uhr.
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2: Guten Morgen.
3: Guten Morgen.
2: Ich werde mittlerweile immer bei diesem Intro richtig innerlich so wach. Ich bin so...
3: Dann plötzlich
2: Energy on.
3: Der beste Wecker. Eigentlich sollten wir das als Wecker für uns selber einstellen.
2: Ja, ich glaube, dann springe ich aus dem Bett.
3: Wobei, dann ist vielleicht die Frühschicht für mich ruiniert. Dann kann ich den Opener nie wieder hören, weil ich dazu aufstehen muss. Ich weiß ja nicht. Fühlst du dich fit, Lea, heute Morgen?
2: Ich fühle mich fit. Wir hoffen, ihr fühlt euch da draußen auch sehr fit.
3: Wenn nicht, spätestens in 2 Stunden werdet ihr es auf jeden Fall tun. Und wenn nicht, dann...
2: Ja, dann
3: habt ihr was falsch gemacht?
2: Ja, ich wollte gerade sagen, dann haben wir was falsch gemacht, aber das glaube ich nicht.
3: Nein, das kann gar nicht sein. Naja, ich würde sagen, wir starten einfach direkt rein mit Musik.
2: Ja.
3: Um aufzuwachen.
2: Wie heißt denn das? Das ist Sailor Moon von Tokotronic hier in der Frühschicht.

0: Sailor Man von Tokotronic. Ihr hört die Frühschicht auf M94.5. Boah, da läuft mir glatt so richtiger Schauer über den Rücken runter. Aber jetzt nicht vor Angst, weil ich die Musik gut fand. Aber bringt mich zum Punkt. Hast du für irgendwas so richtig Angst?
1: Ich? Also nicht vor so... Ach, keine Ahnung, jetzt... Ich habe nur so Angst vor... Ich habe ganz doll Angst vor Feuer. Das ist sehr random. Ich habe ganz doll Angst vor Feuer. Und, das ist ein bisschen deep für die Frühschicht, vorm Ertrinken, aber das ist jetzt nichts, was man eigentlich so... Also ich habe jetzt nicht so... Ich finde Spinnen zum Beispiel nicht so cool, aber ich habe jetzt keine Angst vor
0: dir. Okay, ich dachte, es kommt, der Call Spinnen.
1: Nee,
0: oder
1: ich,
0: so Schlangen.
1: Nee. Ich bin da wirklich unempfindlich. Ich bin eigentlich auch, wenn die Spinne nicht... Die darf auch in meinem Zimmer wohnen, wenn sie nicht zu mir kommt.
0: Okay, checke. Also ich würde sagen, ich habe ein bisschen basic Angst.
1: Ja.
0: Weil was ich persönlich, glaube ich, fast noch schlimmer finde als Spinnen und Schlangen und whatsoever, das sind Clowns. Und ich weiß gar nicht, ob diese Angst schon in meiner Kindheit begonnen hat oder erst mit diesem Horror-Clown-Hype 2016.
1: Vielleicht wird es dir dann helfen zu verstehen, was man eigentlich braucht, um so ein echter Clown zu sein. Dazu haben wir gleich noch mehr. Und jetzt haben wir den passenden Song dazu, würde ich sagen. Der heißt nämlich Try Hard Fool. Und ich sage, Clowns, die unlustig sind, sind dann einfach Try Hard Fool.
0: Fair.
1: Kann man das so sagen?
0: Kann man so sagen.
1: Ich hab's jetzt so gesagt.
0: Die Growlers haben auf jeden Fall drüber geschrieben.
1: Und den hören wir jetzt.

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1: Sie lachen jetzt hier.
2: Nee, ich lache nicht.
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0: HELM-Team, nur eine Frage. Where is Joanna? Hier um 8:45 in der Frühschicht. Ja, man kennt sie aus der Popkultur, im Zirkus oder Kindergeburtstagen, Clowns. Und eine Kollegin von uns, die hat letzte Woche einen Clown-Workshop besucht und mir schon voll viel von ihren Eindrücken erzählt.
1: Stimmt, mir hat sie auch schon ein paar Hints gedroppt. Sie war ja auf einem fast 4-stündigen Workshop von Alana Wilson. Die arbeitet in Barcelona als professioneller Clown und Pantomime.
0: Vor kurzem hatte sie zum Beispiel im Los Cabaret an den Kammerspielen performt und dann in der Cafeteria einen kostenlosen Workshop zum Clownsein gemacht. So beschreibt sie, was es bedeutet, ein Clown zu sein.
2: A clown is a philosophy. It's giving people the chance to enter a childlike, naive space where you can explore how to behave like a child and that naivety that we lose as adults. And we arrive there by playing games and workshopping silly exercises. And in these states, we can find our pleasure and our joy.
1: We live in a society, sage ich nur dazu. Wer anders ist und auffällt, kann schnell als seltsam und irgendwann als gefährlich gesehen werden. Und Clowns sind auch total seltsam. So lachst du einfach über dich und findest Spaß daran, seltsam zu sein.
0: Mega wholesome. Eigentlich kann jeder ein Clown sein. Man braucht keinen Abschluss und so weiter. Nur den Mut, die Peinlichkeit zu überwinden und Spaß zu haben und das weiterzugeben.
1: Das klingt toll. Und diesen Mut, den wünschen wir hier auch jedem da draußen. Wir machen jetzt weiter mit dem nächsten tollen Song, der heißt Leave Me to Die von Revenge Wife.

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10: Slay!
11: A slay indeed.
10: Slay, so ein Slay. Ich bin richtig wach jetzt und ready to yap.
11: Yes.
10: Worüber yappen wir denn heute?
11: Also ich meine, man könnte ja schon mal sagen, wenn man in unserem Intro hier so ein bisschen zuhört, da sind schon ganz viele virale Clips drin. Und so ein bisschen chronically online würde ich uns beide auch beschreiben.
10: Ja, so ganz, ganz leicht.
11: So eine leichte Tendenz ist dafür da. Deswegen dachte ich mir, sind wir beide eigentlich handysüchtig, Hanna?
10: Also ich kann ja jetzt schon mal sagen, ja, aber das wäre ja langweilig, das jetzt so...
11: Ja, genau. Deswegen dachten wir, suchen wir uns mal einen Selbsttest raus, wie handysüchtig wir sind. Und das Gute ist, ihr könnt mitmachen da draußen. Das heißt, schnappt euch einen Stift und ein Papier oder euer Handy.
10: Oder merkt's euch, wenn ihr ein gutes Gedächtnis habt.
11: Stimmt, das habe ich nämlich nicht.
10: Ich auch gar nicht. Das ist so ein Quiz vom SWR3, da wollte ich nochmal sagen, SWR3, da komme ich... Also ich komme nicht vom SWR3, aber SWR3 ist bei mir in der Heimstadt, das fand ich sehr cool.
11: Genau.
10: Wir starten einfach direkt rein, oder?
11: Ja, und für jeden... Antwort, die wir ja sagen würden, kriegt man halt einfach dann einen Punkt. Genau, und dann würde ich einfach mal anfangen. Du bekommst Schweißausbrüche, wenn du mit weniger als 20% Akku aus dem Haus gehst.
10: Für mich ist das definitiv ja.
11: Ja. Ja, safe auch.
10: Ja.
11: Ich hatte das gestern und ich habe richtig Panik bekommen, weil ich dachte, ich habe kein Ladekabel dabei. Turns out, ich hatte eins dabei.
10: Oh mein Gott.
11: Ich habe es vergessen.
10: Ich nehme leider nie eins mit und es ist ein bisschen wie mobile Daten bei mir. Ich habe nie Akku
11: oder
10: mobile.
11: Das ist eine sehr schlechte Angewohnheit von dir. Ich versuche immer, Hannah zu erreichen und ich weiß, sie schreibt mir nicht, weil sie es
10: habe. Ich habe immer Flugmodus drin. Naja, aber auch Angst, wenn kein Akku. Okay, das nächste ist, wenn dein Partner hinfällt, lachst du. Wenn dein Handy runterfällt, weinst du. Also weinen würde ich nicht.
11: Also ich bin sehr genervt, aber weint tue ich auch nicht aus. Es wird, glaube ich, broken. Dann werde ich schon so vielleicht so eine Frustträne, weil es teuer ist, verlieren.
10: Ja, das ist natürlich, aber...
11: Ich würde Nein sagen, konkret zu der Frage jetzt.
10: Ich sage einfach mal ja, weil ich glaube, wenn Freunde von mir hinfallen, lache ich tendenziell eher, als wenn mein Handy hinfällt. Aber jetzt nicht so viel.
11: Also wäre es auf zwei Beinen, würde so über die Straße gehen.
10: Ja, es fällt so. Nein, ja, okay. Ich mache einfach mal ja, weil es trifft relativ zu.
11: Du versuchst auch in Omas Fotoalbum mit den Fingern zu zoomen. Das
10: mache
11: ich nicht.
10: Das noch ist, nie passiert.
11: Nein.
10: Okay, Zeit auf dem Klo ist gleich Bildschirmzeit. Nein, weil das ist ungesund. Fun Fact, das ist wirklich ungesund, weil je länger man auf dem Klo sitzt, das ist ungesund. Ich will ja jetzt nicht die ganze, aber es ist ungesund. Deswegen versuche ich nicht so viel am Handy zu sein, damit ich da nicht 2 Stunden hocke.
11: Ja, ich tue es mal Klo-Bad sagen. Also wenn ich im Bad bin, dann tue ich schon mein Handy nehmen.
10: Aber das ist ja noch ein bisschen was anderes, wenn man sich fertig macht. Aber nur auf dem Klo würdest du sagen, Bildschirmzeit, ja, nein.
11: Puh, ich stimme dir schon zu, ich tippe jetzt trotzdem bei ja an.
10: Okay, ich bin bei nein. Wenn du jemandem etwas Wichtiges aus einem Gespräch erzählen möchtest, versuchst du einen Screenshot zu machen.
11: Nein.
10: Was?
11: Bisschen silly Fragen hier, aber es ist auch ein lustiger Selbsttest, hat er auch selber gesagt, der Selbsttest.
10: Ja, ich versuche noch die Frage zu ver... Also wenn ich jetzt jemandem...
11: Ja, wie wenn jemand auf WhatsApp was schreiben würde, was so total insane ist, nur Screenshot
10: und dann in einem Gespräch bin ich so...
11: Ob du das in einem Gespräch auch so innerer Screenshot...
10: Nee, aber ich wünschte, das gäbe es. Oder mein Gedächtnis wäre besser. Okay.
11: Du entsperrst dein Handy alle paar Minuten, obwohl es absolut nichts Neues gibt. Das mache ich ständig.
10: Ich bin nur am Handy. Ich bin die ganze Zeit... Und ich weiß, mir hat niemand geschrieben, weil ich ja Flugmodus drin habe, aber ich gucke trotzdem, ob was passiert.
11: Schaust du die Zeit?
10: Ja, ich
11: die Zeit ist ja konstant.
10: Genau, die Zeit. Ich brauche mal wieder so eine Handy-App. Nee, ich brauche keine Handyspiel-App, egal. Du spürst Phantom-Vibrationen. Da bin ich wieder bei nein, weil ich habe keine Vibrationen nie an auf dem Handy.
11: Ich habe mein Handy immer auf Vibrationen und ich würde nicht sagen, dass ich sie jetzt so spüre, wenn ich mein Handy in der Tasche habe, aber manchmal habe ich das Gefühl, es liegt auf einem Tisch und ich höre eine Vibration. Und dann war aber nichts.
10: Okay, dann ist bei dir ja.
11: Ja.
10: Nee, ich finde das nervig. Ich will nicht erreichbar sein. Eigentlich schon, aber so, das nervt mich. Nächste Frage. Wenn du einen schönen Sonnenuntergang siehst, hast du die Instagram-Caption schon im Kopf? Ich bin ehrlich, also wenn ich jetzt zum Beispiel so einen schönen Sonnenuntergang sehe, denke ich mir schon so, oh, das könnte ich jetzt auf Instagram posten, aber in die Story. Und meistens mache ich da keine Captions. Oder auch auf Bilder mache ich nicht so Captions. Deswegen also, so halb.
11: Ja, gib dir einen Punkt und ich sag nein.
10: Okay. Weil ich denke mir dann schon immer, ach, ist ja gerade sehr ästhetisch, könnte man posten.
11: Ja. Beim Fernsehen greifst du öfters zum Handy als zu den Snacks. Das ist definitiv wahr für mich.
10: Ja, ja, ja. Okay. Das Handy ist immer da, Snacks.
11: Okay.
10: Wenn du hörst, dass St. Martin den Nantel geteilt hat, fragst du dich, mit welcher App?
11: Nein. Ich würde auch mal sagen, nein.
10: Nein, da sind wir noch Generation
11: von der.
10: Ja, früher gab es ja diese St. Martins Umzüge noch. Gab es das bei euch auch mit dem Pferd?
11: Ja, ja, genau. Und dann gab es immer diese St. Martin-Enten aus Hefeteig. Die fand ich immer ganz toll.
10: Ich liebe die immer noch. Aber ohne Rosinen. Okay. Wenn du etwas Langweiliges findest, machst du eine Swipe-Bewegung. Mhm. Ja, ist mir schon passiert.
11: Oh mein Gott, nein.
10: Aber
11: nicht.
10: In Real Life.
11: Nee, oder? Ja, in Real Life.
10: Ach so, nee. Aber ich bin manchmal auf Apps, wo man nicht swipen, also wegswipen kann. Zum Beispiel bei TikTok kann man ja swipen. Und manchmal swipe ich in Apps, wo ich nicht swipen kann.
11: Das ist mir noch nie passiert.
10: Okay, aber im Real Life nicht, nee.
11: Ich würde es halt trotzdem einen Punkt geben, dafür, dass du so einen anderen App machst.
10: So einen halben.
11: Okay. Du stellst die App-Limits und findest Ausreden zu ignorieren. Wer macht das nicht?
10: Ja, direkt. Heute schon dreimal passiert.
11: Dreimal!
10: Ich glaube, also ich habe für alle meine Social-Media-Apps, ich ignoriere es immer.
11: Okay.
10: Ich checke nur kurz, was endet in einem 18-minütigen Ausflug durch alle Social-Media-Apps.
11: Yes.
10: Ja, bin ich.
11: Okay, bei Blaulicht denkst du nicht an die Einsatzkräfte, sondern an das Handy-Display.
10: Nee.
11: Nope.
10: Nee, Okay, das nächste ist, glaube ich, jedem schon mal passiert. Du suchst panisch dein Handy, obwohl du es in der Hand hast.
11: Das ist sehr relatable. Das passiert mir die ganze Zeit.
10: Ich bin immer so, oh mein Gott, ich habe mein Handy verloren, ich habe es in der Hand. Oder am besten noch in der Hosentasche.
11: Ja, das ist wie wenn du die Brille auffasst und sagst, such meine Brille. Ja, ich fasse sie auf, du Depp.
10: Ja, es ist... Lea, aber ja, wirklich. Also das passiert einem ja oft oder mit Sonnenbrillen auch. Okay, jetzt hier. Gut gemacht, hast du dir die Punkte gemerkt. Jetzt geht's zum Ergebnis des Selbsttests. Wie handysüchtig bist du? Spring direkt zu deinem Ergebnis oder scroll weiter.
11: Okay, also alle viele Leute, die da draußen erstmal mitgemacht haben.
10: Ich muss mal zählen.
11: Ja, Hannah zählt und ich sag euch mal, was eure Punkte wären. Von 0 bis 3 Punkte bist du der Endgegner der Handysucht. Das heißt, du brauchst keinen Digital Detox und bist nicht handysüchtig. Punkte von 4 bis 6. Du hast eine Beziehung auf Augenhöhe. Höhe, du und dein Handy sind wie gute Freunde. Ihr profitiert voneinander. Hört sich gut an.
10: Ja.
11: Da bin ich leider schon raus, denn ich habe 8 Punkte und fall in die nächste Kategorie. Hobby Scrollen mit Empfehlungen zum Digital Detox. Ja, ich glaube, aber ich bräuchte mal ein bisschen weniger Handyzeit.
10: Ich dachte gerade, ich hab weniger als du, aber ich habe mich nur verzählt. Ich habe 8,5. Dann bin ich auch noch bei Hobby Scroller mit Empfehlung zum Digital Detox. Und es ist besser, als ich dachte.
11: Ja, weil wir sind keine Leute, wie die 10 bis 12 Punkte haben, die Handy-Alkoholiker sind. Oder 13 bis 15.
10: Smartphone-Junkie.
11: Ja, ich glaube, Hannah, wir sind auch noch im guten Rahmen.
10: Ja, ich finde es lustig, dass da daneben auch so steht, Social-Media-Verbot für Jugendliche. Das ist auch
11: kein Social-Media-Verbot für uns. Vielleicht nur ein bisschen weniger.
10: Ja, ein bisschen kann man mal Pause machen. Ich rate es allen da draußen, legt euer Handy mal weg, auch wenn ich selber nicht so oft schaffe, aber es tut einem auch gut. Und mal eher was
11: anderes machen.
10: Ja,
11: zum Beispiel
10: ein Buch lesen.
11: Radio hören,
10: Buch lesen, kreativ sein, mit Freunden was machen. Alles außer am Handy chillen die ganze Zeit.
11: Handy sollte nicht eure Zeit wasten, aber der nächste Song, der heißt Go Waste My Time und das machen wir gerne mit Teen Jesus and the Jean Teasers.
10: Wuhu!

0: go waste my time. Teen Jesus and the Gene Teasers hier in der Frühschicht um kurz nach 9:30.
1: Halb zehn.
0: Ja, genau. Ja. Wir sind nicht mehr alleine hier im Studio. Hallo Ryan.
2: Hallo Hannah, hallo Lea.
0: Du hast uns was mitgebracht.
2: Ja, und zwar, wir sind hier mitten im Pride Month.
0: Ja.
2: Und in München gibt es ja, wie in so vielen anderen Städten, den CSD. Und der ist, glaube ich, der ist nächste Woche, 25. bis 28. Juni.
0: Mhm.
2: Und einfach mal Frage, warte schon mal da.
0: Genau. Genau.
2: Ja.
0: Nee, tatsächlich noch nicht. Ich habe es dieses Jahr tatsächlich überlegt, weil ich würde gern mal.
1: Ich war die letzten 3 Jahre immer da.
2: Genau. Ich war auch vor 2 Jahren mal da, weil sonst ist mir immer nicht so ausgegangen. Und es war... also ultra cool, so. Also neben der Tatsache, das ist also, ja, Pride und wir freuen uns alle, das zu representen. Es ist eine ultra geile Stimmung da.
0: Ja, das stimmt. Das ist definitiv immer da. Ich gehe mit meinen Freunden, wir ziehen dann immer los und es macht echt viel Spaß. Also die Stimmung da ist einfach total toll, das ganze Miteinander. Das Einzige, was ich immer jedes Mal mir passiert, ist, ich kriege einen fetten Sonnenbrand.
1: Oh, ja, okay. Im Sommer, wenn es halt dann so warm ist und dann ist man irgendwie so lange draußen. Ich will auf jeden Fall dieses Jahr mal hingehen, weil ich glaube, also ihr habt ja schon gesagt, die Stimmung ist gut. Ich sehe mich da auch. Also, weil ich glaube, das ist halt so die Art von Menschen, die da sind, ist allein schon cool und dann kann es auch nur cool werden.
2: Ja.
1: Checkt ihr, was ich meine?
2: Ich check, was du meinst. Also, meine Erfahrung war auch eben, die Leute alle super lieb.
1: Ja.
2: Und halt auch, ja, alle ultra korrekt.
1: Ich würde sagen, man hat das ja auf manchen Großveranstaltungen, ist die Crowd ja irgendwie ein bisschen questionable, würde ich behaupten. Also, dass dann nicht so Rücksicht genommen wird und so Shit.
2: Ja.
0: Das habe ich gar nicht da, das Gefühl, dass jeder da so ein bisschen auch so on the forefront des Motto so, wir kümmern uns hier gerade, dass es jedem gut geht. Also sei das davon, dass man Wasser ausgibt oder auch die Leute, die nicht mal auf der Parade mitziehen, sondern an der Seite einfach nur stehen, wie die einen aufhypen, wenn man da mitläuft oder, keine Ahnung, Wasser verteilen. Ich glaube, die Parade ist nächsten Samstag, oder nicht?
2: Ich glaube schon. Ich müsste nächsten Samstag sein, ja.
1: Ja. Cool. Wo ist die denn? Wo fängt das an?
0: Das fängt meistens beim Maria-Hilf-Platz an.
1: Ah, bei dir in der Nähe.
2: Das hast cool. du Lea gedoxt.
1: Jetzt habe ich Lea gedoxt. Komm, Maria-Hilf. Nein, aber das ist auch bei mir in der Nähe, falls das euch hilft. Okay.
2: Adresse bitte.
1: Da haben wir noch die und die Straße.
2: Ich sag dir niemals meine Adresse, weil das sagst du noch live.
1: Ja, sag mir nichts im Privates, sonst wird das so näher gesagt. Aber der nächste Song hat einen tollen Namen. Wollen wir einfach damit weitermachen?
2: Ja.
1: Wovon denkt ihr Träumen enden?
0: Keine Ahnung, vom See.
1: Ja, das könnte... Oder von
2: Quaken.
1: Oh. Ich hätte gesagt Brot. Naja, wir werden es bestimmt herausfinden, weil der nächste Song heißt Der Traum der Ente von International Music. Und vielleicht finden wir jetzt heraus, was der Traum der Ente ist und wo sie wohnt oder so.
0: International Music hat sich auf jeden Fall Gedanken drüber gemacht.
1: Ja, genau. Danke, Ryan.
2: Bitte Happy Pride.

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0: Still Here von Agnostic Front in der M495 Frühschicht. Boah, Lea, ich war gestern auf so einer Party und es gibt wirklich immer so eine komische Person dort. Oh mein Gott, ja, letztens war jemand bei mir, der hat einfach mir 40 Minuten erklärt, warum er kein Bier trinkt, während er ein Bier getrunken hat.
1: Das ist echt die schlimmste Art von Menschen auf einer Party.
0: Noch schlimmer als die, die eine Gitarre mitbringen und dann Wonderwall spielen.
2: Wer ist eigentlich der Typ da drüben?
3: Keine Ahnung. Der steht seit 10 Minuten am Snacktisch und schaut die Salzstange an.
4: Guten Abend.
2: Hi.
4: Markus.
2: Jana.
4: Freut mich. Ich wäre übrigens fast zu spät gekommen.
2: Ach ja?
4: Mein Flug hatte Verspätung.
2: Du bist geflogen?
4: Ich war der Pilot.
2: Wow, Pilot?
4: Seit Jahren.
2: Interessant.
4: Ja, heute Morgen München, Mittag New York und nachmittags dann in Tokio.
2: Und jetzt die Party.
4: Arbeit ist Arbeit.
3: Wer will Mini-Pizzen?
4: Der Teig wurde zu kurz geruht.
2: Woher weißt du das?
4: Weil ich Chefkoch bin.
2: Eben warst du doch Pilot.
4: Und Chefkoch.
2: Gleichzeitig.
4: Man muss flexibel bleiben.
2: Wann schläfst du?
4: Im Flugzeug.
2: Aber du steuerst es doch.
4: Autopilot?
2: Ah, verstehe.
4: Letzte Woche habe ich übrigens für einen König gekocht.
2: Welchen König?
4: Den König von Australien.
2: Australien hat gar keinen König.
4: Ah, stimmt. Ich meine so einen Stammkönig.
2: Oh, okay.
5: Hey, Markus.
4: Oh nein.
5: Danke nochmal fürs Einspringen heute.
2: Einspringen? Wofür?
5: Ja, sonst wäre die Buchhaltung komplett zusammengebrochen.
2: Buchhaltung? Digga, was machst du denn jetzt? Bist du überhaupt Pilot?
4: Technisch gesehen...
2: Nein.
4: Nein.
2: Chefkoch?
4: Auch nein.
2: Warum erzählst du das alles?
4: Weil ich arbeite in der Buchhaltung, auf Partys nie cool klingt.
2: Ehrlich gesagt klingt das viel deutlicher als Pilotkoch.
4: Echt?
2: Ja.
4: Gut, dann kann ich ja auch zugeben, dass ich auch nicht Markus heiße.
2: Was?
4: Pascal.
2: Tschüss, Pascal.
4: Warte, ich bin wirklich Pilot.
6: 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Das M steht für...
7: Nein, Pascal, ich denke nicht.

0: What You Need von The Weeknd hier in der Frühschicht auf M94.5. Und welche Musik euch nächste Stunde erwartet, da hören wir jetzt mal rein.
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2: Nueva York vom puerto-ricanischen Künstler Bad Bunny verbindet den modernen Dembow-Rhythmus mit einem nostalgischen Sample des Salsa-Klassikers und Verano in Nueva York. Mein Gott, ich kann das leider nicht so gut aussprechen.
0: Eine Mischung aus Indie-Rock und Pop, das ist der neue Song Sunseeker vom deutschen Künstler Shelterboy, ein Mix aus Freiheit und Vergänglichkeit. So hört sich der im Oktober 2025 erschienene Track an, wie ein Sonnenstrahl, der durch die eitere Kamera flackert.
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2: Is She Weird? Das ist nicht nur der Titel dieses Tracks, sondern beschreibt auch ganz gut, worum es geht. Ein Song über romantische Obsessionen, Verwirrung innerhalb

0: Is She Weird von The Pixies aus dem Jahr 1990. Ihr hört die Frühschicht auf M94.5.
1: Und gleich um 10 gibt es dann wieder die Nachrichten, unter anderem mit dieser Schlagzeile: Soziale Medien gewinnen als Nachrichtenquelle immer mehr an Bedeutung. Was es damit auf sich hat, dafür gleich mehr.
0: Jetzt hören wir aber erstmal weiter Musik, und zwar False Alarm.

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1: Mit Ryan Klein. Guten Morgen. US-Präsident Trump hat beim G7-Gipfel über die Details des Iran-Abkommens informiert. Die Vereinbarung ist bereits von beiden Seiten virtuell unterzeichnet, so Trump. Am Freitag solle dieses Papier erfolgreich in der Schweiz auch unterzeichnet werden. Der Iran hat die Angaben des US-Präsidenten bestätigt. Außerdem beraten sich heute die 7 führenden Industrienationen über den Iran-Krieg. An den Gesprächen nimmt auch der ukrainische Präsident Zelensky teil. Nach jahrelangen Verhandlungen haben sich das Europäische Parlament und die EU-Staaten beim Thema Fluggastrechte geeinigt. AnbieterInnen müssen künftig immer den Preis inklusive Handgepäck angeben. Kinder unter 14 können kostenlos neben ihren Eltern sitzen. Bisher durften Fluggesellschaften für diese Sitzplatzreservierung eine Gebühr verlangen. Passagiere dürfen immer noch kein kostenloses Handgepäckstück zusätzlich zu einem persönlichen Gegenstand mitnehmen. Reisende haben nach wie vor ab 3 Stunden Verspätung unter bestimmten Voraussetzungen Anspruch auf Geld. Soziale Medien gewinnen als Nachrichtenquelle immer mehr an Bedeutung. Das geht aus der Reuters-Studie hervor. Für gut 40% der 18- bis 24-Jährigen ist demnach inzwischen sogar die wichtigste Nachrichtenquelle. Den etablierten deutschen Nachrichtenmedien werde aber nach wie vor zum größten Teil vertraut. Das kam aus der Studie hervor. Die sozialen Medien seien für viele als Ergänzung interessant, aber nicht als die einzige Quelle. 5% der Befragten nutzen KI-Chatbots, um sich über Nachrichten zu informieren. Das waren die M945 Nachrichten. Es ist 10:01.
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4: Guten Morgen. Ja, guten Morgen. Ich bin wach.
5: Ich bin auch wach. Ryan, bist du wach?
1: Ich bin hellwach.
5: Ryan ist wach und im Studio. Und da können wir gleich die Frage stellen, was machen wir denn in so einer, na, keine Ahnung, guten halben Stunde? Was bringst du uns dann da mit?
1: Also, wir spielen ein kleines Spiel und zwar haben Marken ja immer so Brand Ambassadors, also so Leute, die das Gesicht der Marke sind.
5: Ja,
1: und
5: ich hab
1: wirklich
5: was ganz anderes verstanden, entschuldige bitte.
4: Was hast du verstanden? Das würde mich jetzt interessieren.
5: Maden haben immer...
1: Also nee, nicht Maden, Marken.
5: Das wäre crazy.
1: Und wirklich jede Marke auf diesem Planeten hat sowas gefühlt. Und es sind teilweise auch Leute, das ist schon ein bisschen goofy, dass die das sind.
5: Die gar nicht passen, meinst du dann?
1: Die entweder gar nicht passen oder warum habt ihr so eine große Person für das?
5: Und wir müssen allgemein raten, da gibt es uns Auswahlmöglichkeiten.
1: Das schauen wir noch.
5: Das werden wir dann sehen.
4: Ich wäre dankbar um Auswahlmöglichkeiten, to be honest.
5: Ja, wir sind nicht die besten Leute im Spiel. Ganz kurzer Sidefact zu Brands und Brand Ambassadors. Habt ihr die Nike-Werbung? Es gibt ja die Adidas und die Nike-Werbung zur WM. Habt ihr die gesehen?
4: Die mit dem Hotel?
1: Nee,
5: das ist die Nike-Werbung, die sind in so einem Studio. Also da kommen auf jeden Fall ganz viele Stars vor. Deswegen muss ich daran denken, also zum Beispiel so Ronaldo und so. Ich finde die richtig spannend irgendwie. Ich habe schon allen Leuten erzählt, dass sie die angucken sollen.
4: Muss ich mal anschauen, weil ich kann sie ehrlich gesagt gerade nicht.
5: Okay, dann können wir die gleich erstmal anschauen. Schaut die da draußen, ihr schaut die an, die ist toll.
4: Ja, auf jeden Fall. Wir machen jetzt hier erstmal weiter mit Musik. Und zwar, was hören wir denn jetzt, Hannah?
5: A Near Death, warte, hier, ich muss mein Ding noch zur Seite. A Near Death Experience hat sie von The Daredevil Christopher Wright hier in der Frühschicht auf M945.

0: Near-Death Experience at Sea von The Daredevil Christopher Wright hier in der Frühschicht auf M94.5.
1: Ey Lea, sag mal, wie oft benutzt du eigentlich KI?
0: Oh, unterschiedlich. Ich benutze es manchmal ein bisschen zum Lernen. Also, dass ich mir so Tests erstellen lasse oder sowas. Das finde ich eigentlich immer ganz hilfreich.
1: Ja, ich muss sagen, ich benutze es auch sehr oft. Also, ich benutze eigentlich nur für so Uni-Sachen, muss ich sagen.
0: Ja. Genau, aber es gibt auch viele Lehrer, die KI-Nutzung im Unterricht sogar befürworten. Also, weiß ich auch welche gibt, die Nein dazu sagen.
1: Meinst du jetzt in der Schule dann?
0: Ja.
1: Ja, es ist, also ich finde es auch gut, dass sie das befürworten. Es ist nämlich wichtig, dass besonders auch junge Menschen den Umgang mit KI lernen. Aber KI wird mittlerweile nicht nur zur Unterstützung bei, jetzt beispielsweise Hausaufgaben genutzt, sondern auch immer häufiger zum Spicken.
0: Mehr zu diesem Thema hören wir gleich, aber jetzt geht's hier erstmal weiter mit Musik. Und zwar, ich würde sagen, es ist ein toller Songtitel.
1: Es ist ein toller Songtitel, macht am besten mit. Der Song heißt nämlich Shake Your Ass von Moki.
0: Moki.

0: Sandseeker von Shelterboy, eher die Frühschicht auf M94.5. Wir haben es wahrscheinlich alle mal gemacht, Spicken in der Schulaufgabe. Heute geht das aber auch deutlich digitaler, etwa mit Smartphone, Smartwatch oder sogar künstlicher Intelligenz. Der Bayerische Lehrerinnenverband schlägt jetzt Alarm und fordert klare Regeln gegen das neue Hightech-Spicken. Carlotte Wortmann erzählt euch mehr darüber.
1: Spicken gehört wohl schon so lange zum Schulalltag wie der Unterricht selbst. Doch die Methoden verändern sich. Eine Umfrage des Bayerischen Philologenverbands aus dem Herbst 2025 zeigt, 85% der befragten Lehrkräfte haben bereits technischen Unterschleif erlebt. Besonders die künstliche Intelligenz sorgt für neue Herausforderungen. Darauf weist auch der Bayerische Lehrer- und Lehrerinnenverband, kurz BLFV, hin. In einem offenen Brief an das Bayerische Kultusministerium kritisiert der Verband mehrere vorgeschlagene Kontrollmaßnahmen. Doch wie wird überhaupt mit KI geschummelt? Am bekanntesten ist das Smartphone. SchülerInnen nutzen KI-Apps, um sich Antworten oder ganze Lösungen generieren zu lassen. Oft verwenden sie dafür ein Zweithandy. Eines wird vor der Prüfung abgegeben und das andere bleibt unbemerkt in der Tasche. Dazu kommen immer raffiniertere technische Hilfsmittel. Smartwatches, kabellose Mini-Kopfhörer, smarte Brillen oder sogar KI-Scan-Stifte. Das Kultusministerium empfiehlt deshalb verschiedene Maßnahmen. Lehrkräfte sollen Handys einsammeln, nur die wirklich benötigten Arbeitsmaterialien zulassen und aufmerksam durch die Reihen gehen. Auch Taschen, Jacken und andere persönliche Gegenstände sollen während der Prüfung getrennt vom Arbeitsplatz aufbewahrt werden. Für Simone Fleischmann, Präsidentin des BLFV, sind das aber keine realistischen Lösungsansätze.
2: Also das Problem ist groß. Das Problem ist vor allem dann groß, wenn es um die Prüfungen geht. Und das Problem ist noch größer, wenn man das Schreiben der Kultusministerin Stolz liest, was die sich alles wünscht, dass wir vor Ort kontrollieren. Das ist nicht machbar. Da stehen ja Vorschläge drin, Augenkontrolle, Ohrenkontrolle. Der Faltenrock könnte irgendein Bot integriert haben. Das schaffen die Kolleginnen und Kollegen nicht.
1: Für Simone Fleischmann zeigen die Vorschläge des Kultusministeriums vor allem eins. Die Kontrolle von KI-Nutzung in Prüfungen ist mit den derzeitigen Mitteln kaum zu bewältigen. Der BLFV fordert daher Folgendes.
2: Sie möchte bitte sich gute Gedanken machen, welche technischen Regelungen hier möglich sind, die auch umsetzbar sind und die dann auch datenschutzkonform sind und die wir auch alle in allen Schulen dann machen, weil es geht ja jetzt schon um die Vergleichbarkeit. Und deswegen brauchen wir da dringend eine veränderte Lern- und Leistungskultur.
1: Die genannten technischen Lösungen werden vom Kultusministerium bereits in Betracht gezogen. Sie haben allerdings ihre Grenzen. Zum Beispiel seien Störsender rechtlich nicht erlaubt. Und selbst wenn das Schul-WLAN abgeschaltet werde, könnten viele Geräte weiterhin über mobile Daten ins Internet gehen. Fest steht zumindest eins: Das klassische Spicken hat ein digitales Update bekommen. Wie Schulen und Politik darauf reagieren, dürfte die Bildungsdebatte noch länger beschäftigen.

0: ein Nueva Year von Bad Bunny, einer meiner Favorite Songs. Und ich wünsche allen, die Bad Bunny dieses Wochenende in Deutschland sehen, ganz viel Spaß, weil ich kann es leider nicht. Aber auf jeden Fall sehr cool, der Song. Und das ganze Album, also ja, hört da rein. Ihr hört die Frische auf M95.
1: Die Fußball-WM hat angefangen in einem Land, was mal für Freiheit und unendliche Möglichkeiten stand. Die USA war jahrzehntelang der Sehnsuchtsort für die queere Szene. Aber was hat das alles mit Fußball zu tun?
0: Tja, ehrlich gesagt leider ziemlich wenig und genau das ist das Problem. Im Männerfußball gibt es weltweit kaum Spieler, die offen zu ihrer Sexualität stehen und wenn, dann kommt das Outing meistens erst nach langer Zeit, lange nach dem Ende der Karriere so.
1: Wenn ich so nachdenke, fällt mir spontan noch kein einziger Fußballprofi ein, der offen homosexuell ist.
0: Fair, aber ein paar Ausnahmen gibt's schon. Der bekannteste ist Josh Cavallo. Der Australier hat sich 2021 als erster aktiver Profi in der ersten Liga öffentlich geoutet. Das klang damals so.
2: I'm Josh Cavallo, I'm a footballer and I'm proud to be gay.
1: Am Anfang gab es da noch eine Riesenwelle an Solidarität von Stars und auch anderen Profifußballern, aber danach wurde Cavallo immer mehr von Opfer von Homophobie.
0: In einem Interview erzählte er zum Beispiel, dass er immer häufiger bei seinem Verein Adelaide United auf der Bank saß, weil er angeblich verletzt ist, was laut ihm aber gar nicht stimmt. Selbst Mannschaftskameraden haben sich irgendwann in Gruppenchats homophob über seine Verlobung geäußert.
1: Das ist wirklich ein Armutszeugnis für den Fußball, aber zum Glück bewegt sich trotzdem ein bisschen was vorwärts, insbesondere in der Fanszene.
0: In Deutschland gibt es zum Beispiel das Netzwerk Queer Football Fanclubs. Das ist ein Zusammenschluss aus vielen queeren Fanclubs aus Deutschland, Österreich, der Schweiz und England.
1: Der QFF setzt sich für Sichtbarkeit ein. Sie haben zum Beispiel einen Banner, der durch die Stadien in Europa reist mit der Aufschrift Football has no gender.
0: Außerdem gibt es zum Beispiel hier in München das Team München e.V. Das war die erste queere Fußballmannschaft Deutschlands, die im normalen Ligabetrieb mitspielt.
1: Gelinde gesagt gibt es einige Verbesserungsbedarf. Hoffen wir mal, dass Outings im Männerfußball in den nächsten Jahren wieder mehr Akzeptanz finden.
0: Ja, und weil wir jetzt schon über Fußball geredet haben, möchten wir jetzt euch unseren M95-Klassiker zeigen, passend zur WM. Wo es hoffentlich sich bald auch was tut im Bereich Offenheit allen Leuten gegenüber im Fußball.
1: Genau.
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0: Waka Waka von Shakira. Und wenn euch der Song nicht zum Tanzen gebracht hat, ja, dann weiß ich auch nicht mehr weiter. Hier auf der M94.5 oder in der M94.5 Frühschicht.
1: Ich weiß auch nicht, wie würde man das sagen?
0: In der Frühschicht.
1: In der Frühschicht?
0: Auf M94.5.
1: Wir haben jemanden, den wir fragen können.
2: Team in der Frühschicht.
1: Okay, dann sind wir bei in der Frühschicht. Aber du bist nicht nur hier, um diese wichtige Frage zu beantworten. Du hast uns auch was mitgebracht.
2: Ja, und zwar, ihr habt es ja bestimmt mitbekommen mit diesem ganzen ESA Aerospace-Ding.
1: Ja.
2: Und der Start wurde ja jetzt nochmal verlegt. Und das ist mir so jetzt hier so ein kleiner Aufhänger.
1: Ja.
2: Weil, einfach mal die Frage, findet ihr das jetzt auch wild, dass Bayern hier in die Raumfahrttechnologie mit einsteigen will?
1: Irgendwie wundert's mich gar nicht. Nee. Und doch, irgendwie. Also es ist so random, aber es passt so gut zu Bayern, weil Bayern ist so ein bisschen random teilweise.
0: Ich sag aber, Bayern ist, was so halt technischen Fortschritt angeht, haben wir ja schon sehr viele Firmen hier unten, die sich damit Siemens, andere Sachen, die sich auch mit Technik und der TU München beschäftigen. Mhm. Also ich find's nicht so random, to be honest.
2: Was ich halt random finde, dass es sich halt so konkret so irgendwie keine bayerisch brandet, so mit ESA Aerospace und keine Ahnung, das wäre mehr dann, ich hätte erwartet, dass das halt irgendwie so eine random Aerospace-Firma ist und dann so, by the way, das ist übrigens Bayern, wenn dann, aber, und frage auch, wann Markus Söder in Space?
1: Ich glaube, naja, nur wenn es da Leberkäse mit gibt, sage ich. Da muss ich immer dran, ich muss bei Markus Söder immer dran denken, dass es mal so eine Nachricht gab, die ich mir angezeigt wurde, dass Markus Söder jetzt mehr auf Instagram so ernste Sachen posten will und weniger über Essen. Und ich finde, das für mich beschreibt das ihn und das ist für mich Bayern. Markus Söder ist irgendwie auch Bayern.
0: Das stimmt. Ich frage mich, ob wenn er in Space fliegen würde, eine Deutschlandflagge hisst oder eine bayerische.
1: Die bayerische.
2: Safe eine bayerische. Kannst mir doch nicht erzählen.
1: Die bayerische wäre dabei. Er wäre oh mein Gott, Markus Söder auf dem Mond mit der bayerischen Flagge. Wäre schon iconic.
0: Ich hab ein Bild vom Kopf.
2: Das ist ein großer Schritt für die Menschheit, aber noch größerer Schritt für Bayern.
1: Ja, ich find's auf jeden Fall sehr spannend. Ich find's auch eigentlich schon cool, dass das Ganze, also dass Bayern da irgendwie sehr hinterher ist, auch, I guess, hinter so.
2: Fair. Ja, und irgendwie so auch gefühlt aus dem Nix.
0: Naja, anscheinend müssen wir aber noch ein bisschen warten, bis wir in Bayern wirklich ins Weltall fliegen. Aber bis dahin, vielleicht haben wir ein bisschen Zeit und können uns stattdessen den nächsten Song anhören. Der wäre
1: Why do you only call me when you're high up on the moon? Nee, das habe ich jetzt dazu gedichtet. Der ist von den Arctic Monkeys und der heißt nur Why do you only call me when you're high? Und der ist echt toll, sage ich. Danke, Ryan.
2: Bitte.

0: Why do you only call me when you're high? Ein sehr langer Titel. Oh mein Gott, reden muss man können. Sehr langer Titel, aber auch ein sehr cooler Song von den Arctic Monkeys. Oh mein Gott, Arctic Monkeys und die Geschichte auf M94.5.
1: Ja, und wir sind immer noch zu dritt im Studio. Hi Ryan.
2: Hallo.
1: Du hast uns ja heute um 10 schon mal ein bisschen angeteasert, was du denn uns für ein Spiel mitgebracht hast.
2: Genau, also ihr wisst ja bestimmt, so diese ganzen Marken, die man kennt, die haben ja alle Brand Ambassador, also so Leute, die die Marke vertreten, das ist so am meisten sichtbar mit diesen ganzen Beauty- und Luxusmodemarken und so weiter. Aber wirklich jeder Scheiß hat einen Brand Ambassador. Und das sind teilweise Leute, du denkst, was sucht ihr da?
1: Ja.
2: Und ich habe euch jetzt einfach mal so ein paar Marken mitgebracht und dann so ein paar Optionen und ihr dürft mir einfach sagen, wer denkt, dass das ist, okay? Okay.
0: Ja, cool, wir haben Auswahloptionen, das fördert unsere Chancen auf jeden Fall, dass wir was hinkriegen.
2: Fangen wir an mit Vaseline.
0: Oh mein Gott.
2: Vaseline, ist es Ariana Grande, Jennie von Blackpink oder Olivia Rodrigo?
0: Oh mein Gott, es ist nicht Ariana Grande.
2: Okay.
1: Ich weiß, dass Olivia Rodrigo für jemand anderen Marken-Ambassador ist. Und ich weiß,
2: man kann für mehr als eine Marke Brand-Ambassador sein.
1: Oh, okay.
0: Nee, ich glaube...
1: Dann sage ich Olivia.
0: Ich sag, ich habe leider ihren Namen vergessen von Blackpink.
2: Jenny.
0: Also ich habe noch keine Vaseline-Werbung jetzt so gesehen in letzter Zeit, deswegen keine Ahnung.
2: Also, wir haben einmal Jenny von Hanna und Olivia Rodrigo von Lea. Ich löse auf.
0: Ja.
2: Es ist Jenny und das ist auch der Grund, warum ich auf dieses Spiel aufmerksam gemacht wurde, weil vor einer Woche oder so ist das in meinem Feed aufgetaucht. So Jenny als die neue Brand Ambassador von Vaseline.
0: Das ist
2: so,
0: sehr random.
2: Das ist ultra random. Warum hat Vaseline einen Brand Ambassador?
0: Aber damit wir jetzt drüber reden.
1: Ja, ich kenne viele Leute, die Vaseline benutzen.
2: Ich benutze auch Vaseline.
0: Ich finde die toll, aber man braucht keinen Brand Ambassador.
2: Du benutzt Vaseline oder benutzt sie nicht.
0: Aber ist ja cool, mein Gott.
2: Ich finde es trotzdem wild. Nächstes, Aldi.
0: Oh mein
2: Gott. Da geht es speziell um den deutschen Ambassador. Und da haben wir einmal zur Auswahl Knossi, Kai Pflaume und Jeremy Fragrance.
0: Ich glaube, es ist nicht Kai Pflaume.
1: Ich hätte jetzt Kai Pflaume gesagt.
0: Ich glaube es nicht, weil ich habe...
1: Aber dann nehme ich Knossi.
0: Ah, wobei, vielleicht doch. Weil ich habe einen, der hat so einen Tee und der wurde bei DM verkauft. Ich weiß nicht, ob der... Naja.
2: Also nur so, ich glaube, sowohl Knossi als auch Kai Pflaume haben schon viele Dinge gemacht.
0: Ich sage, es ist Knossi.
1: Ich sage auch, dass es Knossi ist.
2: Es ist leider keiner von meinen. Es ist fucking Jeremy Fragrance.
0: Was?
2: Und was auch noch mir angezeigt wurde, Markus Rühl.
0: Das macht alles gar keinen Sinn. Und war, also ich bin ehrlich, das war jetzt nicht die Person, die ich als Brand Ambassador haben wollte.
2: Ja, stell dir mal vor, dich repräsentiert fucking Jeremy Fragrance.
0: Ja, nee, muss jetzt nicht sein.
1: Er ist bald Brand Ambassador für MP95, da frag ich mich.
0: Ich mach das selber.
2: Ich wollte sagen, Hanna, Lea, Frühstück, Brand Ambassador MP95.
0: Ja, weil wir so krass Fame sind. Naja.
2: Oder was auch funny wäre, Markus Söder.
0: Mark Forster?
2: Oh mein Gott.
0: Ich glaube, Mark Forster würde ich sehen.
2: Mark Forster wäre legit irgendwie keiner funny.
0: Sehr cool. Ein bisschen besser als Kai Pflaume. Nicht Kai Pflaume, oh mein Gott.
2: Ja, ist der schon besser als Kai Pflaume auch.
0: Ja, das auch. Mark Forster also. Einfach. Okay, sorry für den Abschweif.
2: Ja. Und zwar, wir haben als nächstes die Marke Ninja. Das sind die diese Airfryer machen.
0: Oh mein Gott.
2: Da haben wir einmal The Rock, Eddie Murphy oder Kevin Hart.
0: Kevin Hart.
1: Ich sag The Rock.
2: Es ist Kevin Hart.
0: Oha.
1: Hanna, wie viel Werbung schaust du?
0: Ich habe die noch nie gesehen, das war mein erster Instinkt. Ich habe so auf mein inneres Feeling gehört und es war richtig.
2: Es ist so, keine Ahnung.
0: Passt
2: Kevin Hart, was machst du da?
0: Warum?
2: Ja, und...
0: Und warum haben wir noch keinen Airfryer?
1: Ich habe einen Airfryer.
2: Kevin Hart, schick mal einen rüber.
0: Kevin Hart, komm. Also, ich habe dir das jetzt schon richtig geraten.
1: Off topic, der Airfryer ist das Beste, was ich in meinem Leben besitze.
0: Ja, okay, ich muss mir echt einen kaufen.
2: Ich weigere mich, so ein Ding mir zu holen.
0: Ja, ich habe mich auch geweigert, aber mittlerweile schwärmen alle davon. Und wenn Kevin Hart dafür Werbung macht, dann...
2: Ja, dann...
1: Abgesehen davon, ich bin jetzt auch Brand Ambassador für Airfryer.
0: Airfryer.
1: Ich sag, kauft euch einen.
0: Kannst du mir auch einen kaufen?
2: Okay, wir haben als nächstes Alpro. Also Mandelmilch und sowas machen.
0: Ja.
2: Da haben wir große Namen tatsächlich.
0: Oh, okay.
2: Bad Bunny, Sarah Larsson oder Lindsay Lohan.
0: Lindsay Lohan.
1: Ich sag Sarah Larsson.
2: Und Lea hat recht, Sarah Larsson ist Brand Ambassador für Alpro.
1: Das hätte ich nicht gedacht.
2: Aber ich auch nicht.
1: Ich hab sie auch noch nie in so einer Werbung gesehen. Also
2: ich habe auch bisher in meinem Leben nicht so viel Alpro-Werbung gesehen.
0: Nee.
2: Ich, Und man muss auch immer bedenken, das ist so ein bisschen von Land zu Land unterschiedlich.
1: Das ist fast fair.
2: Ich habe jetzt meistens immer geschaut, was die in den USA sind. Oder, oder ich habe Celebrities gegoogelt und geschaut, was die
1: für Brand sind. Ja, fair, fair. Aber die, gut zu wissen.
0: Das sind ja Artists, die man wahrscheinlich hätte auch sehen können mal.
2: Okay, dann letztes. Und zwar Gerold Steiner. Das wohl schlechteste Wasser. Und zwar Thomas Day von den Fantastischen Vier. Helene Fischer oder Farid Bang?
1: Farid Bang. Sag Helene Fischer.
2: Es ist leider Thomas D. von dem Fantastischen Vier. Es ist,
1: Mann!
2: Vor allem, es ist so oddly specific. Warum nur der von denen? Warum nicht die ganze Gang? Nee, oder, weil, oder sind sie so teuer?
1: Maybe.
0: Das können die sich nicht leisten. Gerold Steiner weiß ja niemand. Spaß. Ich weiß gar nicht. Ich habe gar nicht so Beef mit Gerold Steiner.
2: Doch, ich habe Beef mit Gerold Steiner.
1: Warum? Was sagst du? Passt also.
2: Ach, das schmeckt wie Achselschweiß.
1: Echt? Okay, was, dann, was trinkst du dann gerne für Wasser?
2: Ich trinke alles außer Gerold Steiner.
1: Okay. Ich sage Leitungswasser auf die Eins, aber nicht das aus München.
0: Was?
1: Weil das ist so kalkig.
2: Ja,
1: ihr, ihr wart noch nicht in the land in Baden-Württemberg. Bei
0: das
1: mir
0: kommt
1: zu Hause.
0: Hier, weil wir das gute Alpenwasser haben.
1: Nein, da, wir haben das gute. Wir haben Quellwasser. Wir haben frische Quellen und ihr habt Kalk. Aber schmeckt auch ganz okay. Naja, bevor wir jetzt hier abschweifen, ich habe halt das Gefühl, ich schweife die ganze Zeit ab und reiße alle anderen mit. Naja, ich würde sagen, wir machen einfach mal weiter mit Musik. In der Zeit können wir uns überlegen, wer unser Brand Ambassador wird für die Frühschicht.
2: Mark Forster.
1: Mark Forster finde ich auch gut.
0: Maybe. Danke dir, Ryan.
1: Oder Bilderbuch.
0: Bilderbuch.
1: Oh mein Gott, stimmt.
0: Das ist nämlich der nächste Song.
1: Bilderbuch, ruf uns an und werd Brand Ambassador jetzt. Wir können nichts bieten, außer gute Vibes.
0: Und dein Song. Irgendwo.

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10: Ja, wir stehen immer noch im Studio und wir haben uns ein bisschen Gedanken gemacht, worüber wir heute reden wollen. Und wir haben uns gedacht, passend zum Startschuss der WM.
4: Genau, der letzte Woche Donnerstag war, für alle Leute, die es nicht mitbekommen
10: haben. Genau, ist das eigentlich ein gutes Thema, würde ich sagen, weil das ist ja auch sehr umstritten.
4: Genau, die FIFA-WM dieses Jahr findet statt in den USA, in Mexiko und in Kanada.
10: Und ich denke mal, für alle Leute, die es mitbekommen haben, die Kanada und Mexiko sind nicht die Länder, die da so krass unter Kritik stehen, sondern eher die USA oder halt quasi das USA-Austragungsland ist.
4: Genau, da gibt es einige Kritikpunkte. Angefangen ja damit schon mal, dass die FIFA vorab jegliches Turniers an Trump ja schon mal einen Friedenspreis, also den FIFA-Friedenspreis übergeben hat.
10: Das ist halt auch krass. Also grundsätzlich weiß man ja auch, der FIFA-Präsident und Trump sind keine Unbekannten, also sie verstehen sich anscheinend sehr gut, deswegen wahrscheinlich auch der FIFA-Friedenspreis. Man fragt sich, wofür hat Trump so einen Friedenspreis gewonnen? Aber das macht nach, dann hat man nochmal so einen weirden Beigeschmack, dass halt die USA immer noch Austragungsland ist, nach allem, was da jetzt auch so in politischer Hinsicht in den letzten Monaten passiert ist.
4: Also mir ein bisschen gibt es das Statement, dass, was man ja sonst sagen möge, dass Politik und Sport getrennt ist, nicht wirklich getrennt sind.
10: Es ist gar nicht getrennt, weil, also, ich meine, da ist jetzt auch, ich weiß gar nicht, wie ich sagen soll, ich finde es tatsächlich sehr schockierend, weil man hat natürlich grundsätzlich die politische Lage in den USA, haben wir alle sicherlich schon viel mitbekommen mit der ganzen Eis- und Migrations- und keine Ahnung, dieses ganze Ding, aber das sehen wir jetzt auch konkret bei der WM jetzt schon, weil zum Beispiel aus Somalia ein Schiedsrichter durfte gar nicht einreisen, ein Schiedsrichter für die WM durfte nicht einreisen.
4: Das ist crazy. Und ja auch das Team,
10: Iran, glaube ich, war es.
4: Iran hat ja warten müssen sehr lange über ihr Visum und die aktuelle Lage ist ja, dass wenn sie Spiele in der USA haben, dürfen sie nur zum Spiel einreisen und müssen danach wieder zurück in ihr Trainingslager.
10: Das ist ja in Mexiko. Es ist krass, dass man sagt, sie dürfen quasi in Mexiko nur übernachten und aus den USA müssen sie direkt wieder ausreisen. Grundsätzlich gibt es ja auch sogar Einreiseverbote für Fans auch. Zum Beispiel Fans aus Iran, Haiti dürfen gar nicht einreisen. Und für Fans aus Senegal und der Elfenbeinküste gab es ganz große Schwierigkeiten, ein Visum für die USA zu bekommen. Und da stellt sich natürlich die Frage, die WM soll ja für die Fans sein. Das ist ja, soll ja, alle Länder sollen die Chance haben, quasi teilnehmen zu dürfen.
4: Eine WM sollte inklusiv sein. Und ich finde, diese WM fühlt sich teilweise oder auch an sehr vielen Punkten nicht inklusiv an für alle Fans.
10: Nee, wenn du, also du schließt Fans aus, die dürfen gar nicht erst einreisen. Teilweise hatten auch Spieler aus verschiedenen Ländern ganz große Probleme einreisen zu können. Der Schiedsrichter darf nicht einreisen. Und dann, wenn du einreisen hast, stellt sich natürlich auch die Frage, so nach den Ticketpreisen. Es gab hier kurzzeitig diesen, es war jetzt kein Skandal, aber es gab 60 Fans, ich weiß jetzt nicht, ob aus Deutschland oder weltweit, die auf der FIFA-Seite gratis Tickets bekommen haben. Da gab es wahrscheinlich einen Bug und die FIFA wollte dann ihr Geld zurück, also wollte das Geld dafür haben. Wo ich mir auch frage, so die Ticketpreise sind echt krass dieses Jahr. Muss man dann auch noch quasi, diese Leute haben quasi Glück gehabt und dann musst du noch mal drauf bestehen, denen diese Tausenden von Euros.
4: Also das ist jetzt vielleicht ein persönlicher Call, aber wenn man im Supermarkt geht und das was falsch angepreist, dann kriegt man es auch wieder das Geld verkauft.
10: Ja, ich finde nämlich auch besonders, also grundsätzlich würde ich es jetzt verstehen, wenn es eine kleine Organisation wäre, ein kleiner Verein.
4: Aber wir reden hier von der FIFA.
10: Wir reden von der FIFA und die machen eh so viel Geld und nicht nur die FIFA macht Geld, sondern auch die USA. Weil da werden ja auch, ich glaube, du hast es rausgesucht, die Zahlen für so Züge.
4: Genau, es finden ja einige, genau gesagt,
10: ich glaube, das Finale.
4: 8 Spiele sind in New Jersey vorgesehen und die Zugverbindung, die normalerweise von New York aus nach New Jersey 12,99, also 12,90 Dollar kostet, ist jetzt umgerechnet bei 150 US-Dollar. Das ist umgerechnet ins Deutsche 127 Euro für eine, also für
10: den Zug.
4: Genau.
10: Und die sind ja auch, also so von der Infrastruktur, kann man ja auch schlecht irgendwie da anders hinkommen. Also du hast ja eh schon so das war ja auch, also zumindest auf TikTok habe ich das oft gesehen, so die Debatte, kann man zu den Stadien laufen? Ja. Und meistens kann man es nicht, weil die USA nicht aufs Laufen ausgelegt
4: ist. Genau, da ist ein fetter Highway dazwischen. Alle USA-Amerikaner haben auf TikTok sich ausgesprochen, bitte, europäische Fans, lauft nicht über einen Highway.
10: Ist krass, dass man das sagen muss, aber es ist natürlich auch traurig, dass du bist entweder auf diesen teuren, ich meine, du hast schon, die Leute haben Fluggebühren, also die Flugkosten, die haben die Ticketkosten und dann wird auch noch ein Zug, der $12 kostet, auf $150 erhöht und ich finde, das sagt das sehr viel aus. Ich finde das so schade.
4: Es ist halt, ich habe halt das Gefühl, in Europa, würde ich sagen, ist Fußball eine Sache, die verbindet, da ist so jeder, ich würde mal sagen, in allen Einkommensklassen kann am Fußball teilnehmen.
10: Ja.
4: Und es fühlt sich gerade nicht so an.
10: Nee, ich finde, da wird so ein bisschen, da wird das weggenommen, was Fußball sein soll. So dieses Erlebnis für uns alle.
4: Ein Ort, wo man zusammenkommt.
10: Genau, ich meine, man sieht es ja auch, also ich finde, man hat es gemerkt, zum Beispiel im Deutschlandspiel, alle gehen raus, alle gucken es zusammen und du nimmst halt den Fans die Möglichkeit, das da zu tun. Und ich muss nochmal drauf zurückkommen, ich finde es so schlimm, dass Spieler, Schiedsrichter und Fans nicht einreisen dürfen.
4: Ich finde das so schrecklich. Auch sehr crazy. Vor allen Dingen, wir reden von einer Weltmeisterschaft. Man will, dass die Welt zusammenkommt und dann schließt man Teile der Welt aus.
10: Ich finde es krass und grundsätzlich finde ich es auch krass, dass man quasi diese ganzen Probleme, die sie haben, von denen Leute schon die ganze Zeit so waren, so ja, keine Ahnung wie schlimm, dass sie das nicht mal verstecken, also es ist nicht mal so ein Ding, wo sie sagen, keine Ahnung, wir machen das heimlich, sondern bei der WM werden aktiv, wird das, also ich meine, das wird ja publik dadurch, dass du sowas machst.
4: Ja.
10: Ja, genau. Also ich finde es generell ganz schlimm, ich will jetzt hier nicht da unendlich lange drüber reden. Ich glaube, viele haben davon schon auch mitbekommen.
4: Was ich immer wichtig finde, ist, man kann mit voller Freude jetzt diese jetzige WM schauen. Das will ich niemandem verbieten. Ich finde nur, man sollte sich gleichzeitig immer vor Augen halten, dass nicht alles zuckersüß und durch die rosa-rote Brille zu sehen, sondern auch mal sich aktiv Gedanken darüber zu machen, welche Sachen dahinter stehen und dahinter stecken.
10: Ja.
4: Und ich finde, dann kann man auch das anschauen, bloß nicht immer nur die eine Perspektive schauen.
10: Ja, ich finde es wichtig, dass man darauf aufmerksam macht. Ich finde es auch voll in Ordnung, wenn Leute sagen, keine Ahnung, ich boykottiere das. Was ich zum Beispiel ein Tipp meinerseits wäre, weil man will vielleicht auch gucken, vielleicht einfach zusammen mit Freunden gucken, dann hat man ein Gerät, was guckt und nicht jeder guckt alleine. Es ist eh cooler, mit Freunden das anzugucken und dann kann man vielleicht auch so ein bisschen grundsätzlich einfach reflektieren, so, was passiert denn da eigentlich, weil es sind wichtige...
4: Das stimmt.
10: Es ist wichtig, darüber zu reden, würde ich sagen. Und ich finde, das sollte man auch weiter tun. Wir können es jetzt nicht unendlich lang machen. Ich würde sagen, wir machen jetzt einfach mal weiter mit Musik. Und zwar...
4: Candy Freestyle von Cavallo.
10: Ja, den hören wir uns jetzt mal an, würde ich sagen.
3: Hey. Oh, Andiamo.

0: Candy Freestyle von Cavallo hier in der Frühschicht auf M94.5. Ja, ihr hört schon und die Uhrzeit sagt leider auch, es ist schon wieder 5 vor 11. Die Zeit geht immer sehr schnell vorbei, habe ich das Gefühl.
1: Ja, total.
0: Ich meine, man ist natürlich auch so, wir sind jetzt auch im Studio beschäftigt und man sagt, also man hat die ganze Zeit irgendwas, worüber man redet, aber so 2 Stunden sind wirklich innerhalb von so...
1: Schneller gefüllt, als man denkt.
0: Gefüllt und auch wieder vorbei. Und
1: Stichwort gefüllt.
0: Genau, stimmt. Stichwort gefüllt, da war ja was. Die Sendung ist natürlich auch mit Beiträgen von anderen Leuten gefüllt und nicht nur unserem Gelaber. Und zwar werden das einmal
1: Emily Henlein.
0: Ich glaube Isabella.
1: Ja, genau, Isabella Sackert.
0: Uliana Augustin.
1: Carlotta Wortmann.
0: Dann noch ein großes Dankeschön an Pavel Friedrichs, der die Sendeleitung für diese Sendung hatte.
1: Und natürlich wie jeden Dienstagmorgen an Ryan Klein, der uns hier im Studio unterstützt und uns tolle Spiele mitbringt und mit uns quatscht.
0: Genau, und dann noch ein Dankeschön an Lucia. Oh mein Gott, heute ist bei mir ein bisschen der Wurm drin. Lucia Tenter, die hat nämlich die Musik für euch ausgesucht. Und wir haben ja gerade schon über Ryan geredet. Der ist nämlich gleich auch nochmal im Studio, um euch das News-Update zu bringen. Eine Schlagzeile von den Nachrichten jetzt ist, dass US-Präsident Trump beim G7-Gipfel über die Details des Iran-Abkommens informiert hat. Dazu natürlich gleich mehr. Und nochmal ein großes Danke an alle
1: da draußen
0: und an dich, Lea, fürs Mitmoderieren, auch wenn ich immer ein bisschen
1: dazu... Auch ein großes Danke an dich, Hannah. Es macht auf jeden Dienstag wieder Spaß.
0: Nächste Woche sind wir natürlich auch wieder da. Also ich nicht, aber Lea ist da.
1: Ich bin da. Ich bin traurig, weil Hannah nicht da ist. Aber es wird trotzdem toll werden. Also schaltet wieder ein, wenn es von 9 bis 11 Uhr heißt. Es ist Zeit für die Frühschicht.
0: Zeit für die Frühschicht. Ja, auf jeden Fall. Und weil die Frühschicht... Oh Gott. Naja, wir hören jetzt einfach weiter mal
1: Musik. Wenn die Frühschicht jetzt zu Ende ist, hören wir jetzt Catcall von Arkan.
0: Genau, was Lea sagt.

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1: Mit Ryan Klein. Guten Tag. US-Präsident Trump hat beim G7-Gipfel über die Details des Iran-Abkommens informiert. Die Vereinbarung ist bereits von beiden Seiten virtuell unterzeichnet, so Trump. Am Freitag solle dies auf Papier erfolgen, und zwar in der Schweiz. Der Iran hat die Angaben des US-Präsidenten bestätigt. Außerdem beraten sich heute die 7 führenden Industrienationen über den Ukraine-Krieg. An dem Gespräch nimmt auch der ukrainische Präsident Zelensky teil. Nach jahrelangen Verhandlungen haben sich das Europäische Parlament und die EU-Staaten beim Thema Fluggastrechte geeinigt. AnbieterInnen müssen künftig immer den Preis inklusive Handgepäck angeben. Kinder unter 14 können kostenlos neben ihren Eltern sitzen. Bisher müssen dafür Fluggesellschaften eine Gebühr verlangen. Passagiere dürfen immer noch kein kostenloses Handgepäckstück zusätzlich zu einem persönlichen Gegenstand mitnehmen. Reisende haben nach wie vor ab 3 Stunden Verspätung unter bestimmten Voraussetzungen Anspruch auf Geld. Soziale Medien gewinnen als Nachrichtenquelle weiter an Bedeutung. Das geht aus der Reuters-Studie hervor. Für gut 40% der 18- bis 24-Jährigen ist demnach inzwischen sogar die wichtigste Nachrichtenquelle. Den etablierten deutschen Nachrichtenmedien werde aber nach wie vor zum größten Teil vertraut. Das kam aus der Studie hervor. Die meisten sozialen Medien seien für viele als Ergänzung interessant, aber nicht als einzige Quelle. 5% der Befragten nutzen KI-Chatbots, um sich über Nachrichten zu informieren. Das war das M495 News Update. Es ist 11.01 Uhr.
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1: Hallo, heute hier mit Hanna, mit mir. Ja, also es ist meine zweite Teststrecke, deswegen ich hoffe, ihr seid ein bisschen nachsichtig mit mir und geht es mit mir ein bisschen entspannt an, weil ich glaube, ich mache noch ein, zwei Fehler. Aber wenn ihr das genauso entspannt, wie ich hoffentlich versuche, es entspannt ohne Nervosität zu machen, dann kriegen wir das gemeinsam, glaube ich, ganz gut hin und es wird eine gute Zeit. Und ja, dann übe ich auch gleichzeitig schon mal mein bisschen entspanntes Mindset, weil das muss ich auch bald können für mein Auslandssemester in Australien, die ja, wie gesagt, alle ein bisschen eher eine entspanntere Lebensweise haben. Also bleibt mit mir dran und dann wird das hier, glaube ich, eine ganz gute Zeit, die wir zusammen hier haben.

Das war Easy to Forget von Drug Dealer. Okay, hier auf M94.5 mit mir. Also im Moment steckt gerade in meinem Kopf ein Song ganz besonders, Click Clack Symphony. Und wenn euch der genauso begeistert oder ihr noch gar nichts von dem so gehört habt, dann bleibt dran mit mir. Bis gleich!

Das war Mr. Valentine von Jesse Ware hier auf M94.5. Musik kann so viel mehr sein als nur Unterhaltung. Sie kann Geschichten erzählen und Gefühle greifbar machen. Sowohl für die Menschen, die sie hören, wie auch für diejenigen, die sie schreiben. Dabei kann sie trösten, motivieren und zeigen, hey, du bist mit dem, was du fühlst, gar nicht mal mehr ganz so alleine. Genau dafür steht auch Ray. Die britische Sängerin hat uns spätestens seit letzten Sommer mit ihrem Hit Where is my husband doch alle verzaubert. Schon mit ihrem Debütalbum spricht sie offen über mentale Gesundheit, Traumata, Sucht und auch über sexuelle Gewalt. Dabei verarbeitet sie ihre eigenen Erfahrungen und gleichzeitig gibt sie auch anderen Menschen eine Stimme, Mut und Unterstützung. Dabei war ihr Weg nicht immer ganz so leicht zum Erfolg. Lange musste sie dafür kämpfen, ihre Musik so machen zu können, wie sie es wollte und schafft das heute sogar ohne ein großes Plattenlabel. Umso schöner, dass sie heute genau mit ihrer Ehrlichkeit so viele Menschen erreicht. Auf ihrem aktuellen Album, This Music May Contain Hope, bleibt sie sich ihrem Weg treu. Besonders mit ihrem Song Click Clack Symphony feiert sie Freude, Freundschaft, Zusammenhalt, Female Empowerment und Menschen, die einen auffangen, wenn es einmal nicht so gut geht. Der Song erzählt davon, wie wichtig Freundinnen und Freunde sein können, wenn man gegen Depressionen kämpft und selber kaum noch Hoffnung alleine sieht. Musikalische Feature-Unterstützung bekommt Ray dabei von Hans Zimmer. Gemeinsam verbinden sie orchestralische Klänge mit rhythmischem Klackern von High Heels. Und ich finde, das passt perfekt zur Botschaft des Songs. Aufbruch, Stärke, Selbstbewusstsein und Female Empowerment. Denn auch wenn High Heels manchmal echt unbequem sein können, sie geben einem doch irgendwie, wenn man sie trägt, mehr Confidence und Baddie Vibes. Und damit hier jetzt Ray mit Click Clack Symphony für euch.

Das war Expensive Sadness von Pool. Ihr hört die Teststrecke hier auf M94.5. Yeehaw! Yeehaw! Cowboyhut auf und ab auf die Tanzfläche. Falls ihr schon immer mal Line Dance ausprobieren wolltet oder einfach auf Country Vibes steht und Bock auf einen lustigen Abend habt, dann schaut doch heute mal im Lost Weekend vorbei. Von 18:30 bis 20 Uhr heißt es dort Country Feeling, gute Musik und jede Menge Line Dance Spaß. Egal, ob ihr absolute Anfänger seid oder schon ein paar Schritte drauf habt. Für jede Schwierigkeitsstufe ist etwas dabei. Beim Line Dance wird, wie der Name schon verrät, in Line, also in Reihe nebeneinander oder hintereinander getanzt. Die Schrittfolgen sind dabei meist in einfachen Schritten aufgebaut und wiederholen sich und werden gemeinsam in kleinen Choreografien erlernt und getanzt. Klingt simpel und macht riesig viel Spaß. Das Ticket kostet dabei 15 Euro. Und falls ihr heute keins mehr ergattern könnt, nicht schlimm. Line Dance gibt's regelmäßig dienstags im Lost Weekend. Und ab und an gibt's auch ein paar Sessions donnerstags. Die sind allerdings dann ohne Tanzlehrer, also solltet ihr schon ein paar Schritte drauf haben oder man kommt auch einfach so rein. Dafür kostet dann der Eintritt auch günstiger, nämlich nur 5 Euro. Boots und Cowboyhut sind natürlich kein Muss, aber mal ehrlich, es macht schon ein bisschen Spaß, sich für einen Abend so das innere Country-Cowgirl oder Cowboy rauszulassen. Also alles, was ihr braucht, sind gute Laune und Lust auf Tanzen und ja, einfach mal was Neues auszuprobieren. Jetzt geht's hier weiter mit Commage von Gordy Murphy.

Das war Do It For Me von Tiffany Day hier auf M94.5. Heute ist der internationale Tag der Meeresschildkröte. Und ich finde, die haben sich ihren eigenen Feiertag definitiv verdient. Denn Meeresschildkröten sind echte Superstars der Ozeane. Sie durchqueren ganze Meere, legen tausende von Kilometern zurück und trotzdem finden die Weibchen zur Eierablage immer wieder genau an den Strand zurück, wo sie selber geschlüpft sind. Und noch verrückter, auch wenn Meeresschildkröten regelmäßig auftauchen müssen, um Luft zu holen, können sie beim Schlafen bis zu 7 Stunden lang unter Wasser bleiben. 7 Stunden! Also mein persönlicher Rekord liegt irgendwo bei knapp 1 Minute und dann wird's schon kritisch. Also ja. Dabei sind die Tiere nicht nur faszinierend, sondern auch unglaublich wichtig für unsere Meere. Denn einige Arten fressen Schwämme, die sonst Korallenriffe überwuchern würden. Anders gesagt, Meeresschildkröten helfen dabei, die Unterwasserwelt gesund zu halten. Leider haben sie es heute allerdings nicht immer ganz so leicht. Plastikmüll, Ölverschmutzung, zerstörte Lebensräume und der Klimawandel bedrohen alle 7 Meeresschildkrötenarten weltweit. Deswegen ist der heutige Tag eigentlich weniger ein Feiertag, sondern vielmehr ein Awareness Day, der darauf aufmerksam machen soll, wie dringend diese Tiere unter unsere Stützung brauchen. Die gute Nachricht? Jeder hier kann etwas dazu beitragen, zum Beispiel weniger Einwegplastik benutzen, beim Strandurlaub einfach mal ein bisschen weniger Müll hinterlassen oder Organisationen unterstützen, die sich für den Schutz der Meeresschildkröten einsetzen. Ja. So, das klingt jetzt nach ein bisschen viel, deswegen erst einmal mit etwas mehr Spaß weiter hier mit Shadow von Stevie Bill.

0: nach American Cheese von Favorite Sidewalk Couch hier auf M94.5. So, das war es jetzt leider auch schon wieder mit der Teststrecke. Schade, es hat mir super viel Spaß gemacht. Deswegen danke an euch fürs Zuhören und auch danke an Ryan für seine technische Unterstützung mit doch meinen ab und an, ja, noch kleinen Unsicherheiten. Vielen Dank dafür. Und auch danke an Isabel Doronat für die Musikplanung. Genau, ich gehe jetzt erstmal in meine wohlverdiente Mittagspause und für euch geht es jetzt hier weiter mit Porno von IDK. Viel Spaß euch!
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Das war für euch Glitzer von Kreisky in der Teststrecke auf M94.5. Schön, dass ihr dabei seid.

0: G7-Gipfel im französischen Evian, EU-Parlament einigt sich auf neue Regelungen zum Fluggastrecht und Bundesdigitalministerium hat eine KI-Software für schnellere Behördeverfahren vorgestellt.
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0: Ryan Klein. US-Präsident Trump hat beim G7-Gipfel über die Details des Iran-Abkommens informiert. Die Vereinbarung sei von beiden Seiten bereits virtuell unterzeichnet, so Trump. Am Freitag solle dies auf Papier erfolgen, und zwar in der Schweiz. Der Iran hat die Angaben des US-Präsidenten bestätigt. Außerdem berieten sich heute die 7 führenden Industrienationen über den Ukraine-Krieg. An den Gesprächen nahm auch der ukrainische Präsident Zelensky teil. Die Staats- und Regierungschefs der 7 Industrienationen hatten entschieden, den Druck auf Russland zu erhöhen, insbesondere durch Sanktionen auf Öl und Gas. Die G7-Staaten vereinbarten demnach auch weitere Militärhilfen für die Ukraine. Nach jahrelangen Verhandlungen haben sich das Europäische Parlament und die EU-Staaten beim Thema Fluggastrecht geeinigt. AnbieterInnen müssen künftig immer den Preis inklusive Handgepäck angeben. Kinder unter 14 Jahren können kostenlos neben ihren Eltern sitzen. Bisher dürfen Fluggesellschaften für diese Sitzplatzreservierung eine Gebühr verlangen. Passagiere dürfen immer noch kein kostenloses Handgepäckstück zusätzlich zu einem persönlichen Gegenstand mitnehmen. Reisende haben nach wie vor ab drei Stunden Verspätung unter bestimmten Voraussetzungen Anspruch auf Geld. Soziale Medien gewinnen als Nachrichtenquelle weiter an Bedeutung. Das geht aus einer Reuters-Studie hervor. Für gut 40% der 18- bis 24-Jährigen ist es demnach inzwischen sogar die wichtigste Nachrichtenquelle. Den etablierten deutschen Nachrichtenmedien werde aber nach wie vor zum großen Teil vertraut, kam aus der Studie hervor. Die sozialen Medien seien für viele eine Ergänzung, interessant, aber nicht als einzige Nachrichtenquelle. 5% der Befragten nutzen KI.

0: die Chatbots, um sich über Nachrichten zu informieren. Zum ersten Mal seit Jahren ist die Bevölkerung in Deutschland gesunken. Ende 2025 lebten 83,5 Millionen Menschen in der Bundesrepublik, 111.000 weniger als ein Jahr zuvor. Die Zahl der Sterbefälle lag deutlich über den Geburten, die Zuwanderung hat das Minus nicht ausgeglichen. Derzeit leben 83,5 Millionen Menschen in der Bundesrepublik Deutschland. Das Bundesdigitalministerium hat eine KI-Software für schnellere Behördeverfahren vorgestellt. Die Lösung heißt Spark Workflow und ist ab sofort verfügbar. Sie soll Anträge prüfen, wichtige Informationen herausfiltern und Behörden beim Erstellen von Beschlüssen unterstützen. Genehmigungszeiten bei den großen Infrastrukturprojekten sollen sich damit halbieren. Im Laufe des Jahres sollen weitere spezialisierte KI-Module, welche die Behörden im täglichen Vollzug unterstützen sollen, folgen. Das waren die M945 Nachrichten. Es ist 15.02 Uhr.
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0: G7-Gipfel in französischen Evian, EU-Parlament verbietet Deepfakes und das Bundesdigitalministerium hat eine KI-Software für schnellere Behördenverfahren vorgestellt.
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0: Ryan Klein. US-Präsident Trump hat beim G7-Gipfel über die Details des Iran-Abkommens informiert. Die Vereinbarung sei von beiden Seiten bereits virtuell unterzeichnet, so Trump. Am Freitag soll dieses auf Papier erfolgen, und zwar in der Schweiz. Der Iran hat die Angaben des US-Präsidenten bestätigt. Außerdem berichten sie heute die 7 führenden Industrienationen über den Ukraine-Krieg. An den Gesprächen nahm auch der ukrainische Präsident Zelensky teil. Die Staats- und Regierungschefs der 7 Industrienationen hatten entschieden, den Druck auf Russland zu erhöhen, insbesondere durch Sanktionen auf Öl und Gas. Die G7-Staaten vereinbarten demnach auch weitere Militärhilfen für die Ukraine. Das EU-Parlament beschließt ein Verbot von KI-Anwendungen, die gefälschte Nacktbilder erstellen. Die Abgeordneten haben heute für die Gesetzesänderung gestimmt, die ab Dezember gelten soll. AnbieterInnen von KI-Systemen haben bis dahin Zeit, Sicherheitsvorkehrungen einzubauen, die verhindern, dass sogenannte Deepfakes, also täuschend echt wirkende sexualisierte Bilder und Videos, erstellt werden können. Die Mitgliedstaaten müssen dem noch zustimmen, das gilt aber als Formsache. Die bayerische Staatsregierung verabschiedet einen Aktionsplan für queere Menschen. Gut 3 Jahre nach der ersten Ankündigung hat nun Bayern auch einen landeseigenen Aktionsplan, um ihnen mehr Teilhabe zu ermöglichen. Es gehe um Freiheit, Toleranz und Sicherheit, sagte Sozialministerin Scharf. Sie verwies darauf, dass queere Menschen immer öfter von Hasskriminalität Opfer werden. Im Vergleich zum Vorjahr sind die Straf- und Gewalttaten gegenüber queeren Personen um rund 13% gestiegen. Zum ersten Mal seit Jahren ist in der Bevölkerung die Bevölkerungsanzahl in Deutschland gesunken. Ende 2025 lebten 83,5 Millionen Menschen in der Bundesrepublik, 110.000 weniger als ein Jahr zuvor. Die Zahl der Sterbefälle lag deutlich über den Geburten. Die Zuwanderung hat das Minus nicht ausgeglichen. Derzeit leben 83,5 Millionen Menschen in der Bundesrepublik Deutschland. Das Bundesministerium hat eine KI-Software für schnellere Behördenverfahren vorgestellt. Die Lösung heißt Spark Workflow und ist ab sofort verfügbar. Sie soll Anträge prüfen, wichtige Informationen herausfiltern und Behörden beim Erstellen von Beschlüssen unterstützen.

0: stützen. Genehmigungszeiten bei großen Infrastrukturprojekten sollen damit sich auch halbieren. Im Laufe des Jahres sollen weitere spezialisierte KI-Module, welche die Behörden im täglichen Vollzug unterstützen können, folgen. Das waren die M945 Nachrichten. Es ist 16.02 Uhr.
1: Danke, Ryan. Wissen, was geht.
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1: Ja, heute mit Sophie und Tesi.
3: Hello.
1: Hallo, Sophie ist wieder da. Sie war jetzt einfach ein Jahr in England und jetzt ist sie back in der Hörbar.
3: Ja, glad to be back.
1: Oh nein, Sophie, was ist passiert? Kannst du kein Deutsch mehr sprechen?
3: Oh, I'm trying, but it's kind of unused.
1: Oh je. Oh je, oh je, oh je. Immer diese Leute, die im Ausland waren und dann nur noch Englisch sprechen. Also muss ich sagen, lass abbrechen, abbrechen. Wir starten nach dem nächsten Song nochmal neu rein.
3: Wir starten nochmal neu. Ich bemühe mich, möglichst auf Deutsch zu sprechen.
1: Schön, dass du wieder da bist, Sophie. Und
3: ich freue mich auch.
1: Schön, dass ihr eingeschaltet habt. Wir starten rein mit Flowers to My Demons. Das darf auf Englisch sein. Ausnahmsweise.

0: Das war Flowers to My Demons von Nandi. Und ihr hört die Hörbar auf M94.5. Heute mit Sophie und Tizi. Ja, Sophie, dein Mikrofon ist auch an.
1: Ja.
0: Sophie, sag mal, also du bist jetzt back. Ich glaube, jetzt langsam wieder eingerufen,
1: ja,
0: zurück
1: bei M94.5.
0: Für die, die es gerade nicht mitbekommen haben, Sophie war in England im Auslandsjahr. Was war denn dein größter Kulturschock?
1: Ich glaube, am Anfang war das You're All Right so ein bisschen das Kulturschock. Das heißt ja, wie geht's dir? Und wir tendieren ja so ein bisschen dazu, dann einfach zu sagen, wie es einem geht. Aber in England ist es halt einfach eine Begrüßungsformel. Also die wollen halt
0: die
1: einfach
0: wollen das
1: einen,
0: gar nicht wissen, ne?
1: Nee, die ich wollen einfach hören, ja, fein, und dann geht die Unterhaltung weiter. Und das,
0: ich kenne das auch aus Irland, da fragen sie immer, how are you? Und ich habe am Anfang immer so geantwortet, so, oh ja, I'm fine, gut, so war mein Tag. Und die waren so ein bisschen so, what the fuck, was erzählt sie mir da? Weil sie wollten es gar nicht wissen.
1: Ja, genau. Aber gerade eben, wenn man so in einer ungewohnten Situation ist, tut es ja dann doch mal ganz gut, mit irgendjemandem wirklich darüber zu reden, wie es einem geht oder auch wenn es gerade nicht so läuft. Und wie das geht, auch wenn man mal jemanden braucht, der vielleicht nicht in der Situation drinsteckt, weil es das Umfeld betrifft. Da haben wir einen Tipp für euch und den hört ihr gleich.
0: Ja, nach den nächsten paar Songs.
1: Genau, wir starten nämlich jetzt auf jeden Fall erstmal rein mit ganz viel guter Musik.
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0: Und zwar starten wir rein mit Musik aus Kiel. Die Leoniden bringen uns mit Down the Line die richtige Energie zum richtigen Start in die Hörbar.
1: Und dann geht's weiter mit modernem Hyperpop von einer absoluten Power-Duo. Ganz neu in unserer Rotation haben wir für euch Frühling von Sienna und Tim.
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0: Ja, und sie hier zählt zu den Entdeckungen, zu diesen, die die M94.5-Redaktion manchmal in einer ganz frühen Phase macht. Inzwischen war sie schon für einen Oscar nominiert, damals noch ganz unbekannt, mit Ski, mit That White Cat.

0: fände es ganz gut, wenn man dann so sagt, M94.5 oder so.
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0: Big Thief mit Simulation Swarm hier in der Hörbar auf M94.5.
1: Du sag mal, Sophie, wie leicht fällt es dir denn, dich deinen Freundinnen gegenüber über Privates zu öffnen?
0: Ich glaube, es kommt sehr drauf an, was für ein Thema und mit wem. Also da würde ich schon sagen, sehr so individuell. Aber generell jetzt wirklich mit closen Freundinnen, würde ich sagen, kann ich schon über ziemlich alles reden.
1: Ja, solche Freundschaften sind auch so viel wert. Und ich glaube, egal wie offen man als Mensch ist, wir alle haben so ein paar Themen, da kann es einfach unangenehm sein, das anzusprechen.
0: Auf jeden Fall. Und andere haben vielleicht auch gar niemanden, der ihnen so nahe steht, dass man über was Persönliches sprechen will. Und auch die besten Freundinnen haben nicht immer sofort Zeit.
1: Da ist es natürlich nicht überraschend, dass der KI-Boom aktuell auch viele dazu bringt, sich ihren Chatbots etwas persönlicher anzuvertrauen.
0: Die Effekte, die das langfristig auf die mentale Gesundheit haben kann, sind natürlich jetzt noch nicht ausreichend erforscht. Aber viele sind natürlich besorgt darüber, was passiert, wenn menschliche Interaktion selbst bei unseren intimsten Anliegen durch KI ersetzt wird.
1: Ein Team aus München will deswegen eine Gegenbewegung bieten, und zwar mit der Plattform Friendly World, also so wie das englische Wort friendly, nur ohne L. Also friendly. Naja.
0: Ja, NutzerInnen der Plattform können auf jeden Fall in einem anonymen Post kurz ein persönliches Thema beschreiben, zu dem sie eine Frage haben. Was genau das ist, da kann man dann zwischen Beziehungstipps, Problemen in der Arbeit oder Themen aus dem Freundeskreis alles dabei sein.
1: Andere NutzerInnen können dann basierend auf der Kurzbeschreibung ihren Ratschlag anbieten. Also ich sehe dann zum Beispiel, da fragt jemand zu was, womit ich mich gut auskenne, und dann sage ich, hallo, hier, ich kann meine Meinung dazu sagen. Und dann werden wir in einem Privatchat weitergeleitet und können uns genau zu dem Thema unterhalten.
0: Genau. Also im Gegensatz zu herkömmlichen Foren wird hier also bewusst auf direkte One-to-One-Gespräche gesetzt. Und ganz wichtig, es ist anonym und Nutzerinnen werden sogar aktiv dazu aufgerufen, sich Zeit zu nehmen, um über ihre Antworten nachzudenken.
1: Wie gut das Ganze ankommt, ist jetzt noch abzusehen. Das ganze Projekt steckt nämlich noch ziemlich in den Kinderschuhen. Wenn ihr Fragen habt, die ihr loswerden möchtet, dann könnt ihr das aber jetzt schon ausprobieren. Die Website ist www.friendly, jetzt habe ich es vorhin falsch gesagt, ohne I, nicht ohne L, also F-R-E-N-D-L-Y, Friendly Word. Und wenn ihr Akuthilfe braucht, dann haben wir auch noch einen Tipp für euch.
0: Genau, dann ist es die deutschlandweite Telefonseelsorge. Die Telefonseelsorge, Entschuldigung, die rund um die Uhr unter der 0800 111 0111 für euch erreichbar ist.
1: Ja, was mir immer ganz gut hilft, wenn es mir nicht so gut geht, ist auf jeden Fall gutes Wetter. Und das gute Wetter, das beschreibt auch Serena und Tim in ihrem neuen Song. Wir haben ihn vorhin schon angeteased, er ist ganz neu in unserer Rotation und es ist sogenannter Hyperpop. Falls ihr den noch nicht kennt, dann hört mal rein, was das so ist. Hier ist Frühling.

0: Sarasota von Failachi. Ihr hört die Hörbar auf M94.5 heute mit Sophie und Tizi. Egal ob Trending TikTok Sounds oder Volksfest-Hit, wir kennen alle so ein paar catchy Songs, die sich gefühlt sofort ins Gehirn einbrennen.
1: Einbrennen! So ein furchtbarer Ohrwurm kann einen echt in den Wahnsinn treiben. Ich weiß, es ist wirklich insane. Und da reicht oft schon ein ganz kurzer Ausschnitt von dem Song und dann hängt das fest. Den ganzen Tag. Die ganze Nacht. Verfolgt mich dann im Traum, ja.
0: Und dann, wenn du denkst, du hast den, bist den endlich losgeworden, dann kommt er wieder zurück mit voller Wucht. Naja, wie das passiert und warum manche Songs einfach nicht aus unserem Kopf verschwinden wollen, das hat sich David Lyon mal genauer angeschaut.
1: Na, da bin ich ja gespannt.
2: Ja, und da ist er plötzlich. Ein Ohrwurm im Kopf. Und dabei ist es ja sogar relativ egal, ob das jetzt der neueste Radiohit, irgendein Klassiker oder einfach nur ein Werbejingle ist. Manche Songs sind einfach catchy, aber das kommt nicht von ungefähr. Für den Anfang versuchen wir doch erstmal, uns an einen Ohrwurm zu erinnern. Sorry schon mal im Voraus. Was da sofort auffällt, alles wiederholt sich. Es reichen 2 Sekunden Ohrwurm, um quasi den gesamten Song im Kopf zu haben. Oder zumindest den wichtigsten Teil. Aber nicht nur Repetition ist wichtig, auch Überraschungen. Intervallsprünge zum Beispiel, also merkbare Sprünge in der Melodie. Die machen die Musik besonders und so auffälliger, wenn wir sie hören. Genauso wichtig sind Bilder.
3: It's really indistinguishable with the term earworm. By musical imagery, you just mean the same way you think about visual imagery.
2: Das war Elizabeth Margulis, die ist Professorin für Musikwissenschaft an der Princeton University. Und sie meint, wenn wir die Musik mit einem Bild verknüpfen können, dann erinnern wir uns häufiger daran. Ihr Beispiel dabei, wir sehen einen süßen Hund und... Who let the dogs out? Auch schnellere und positivere Songs bleiben da lieber im Kopf. Aber es gibt natürlich auch die lange, lange Liste an Songs, die da überhaupt nicht reinpassen. Heißt, ihr könnt natürlich all diesen Regeln folgen oder halt keinen. Ob ein Song nämlich erfolgreich wird, das hängt von ganz vielen Faktoren ab. Vor allem auch einfach von Glück.
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0: 2515 in der Hörbar mit Tesi und Sophie. Hallo!
1: Ja, Sophie, ich habe jetzt irgendwie meine Anmod verschmissen.
0: Ach hier. Mensch, Mann. Dabei jetzt wollten wir doch übers Münchner, also für Münchner Filmfans jetzt was machen.
1: Jetzt ist mir auch wieder eingefallen, nämlich diese Woche ist Georgien im Fokus.
0: Genau.
1: Am Donnerstag starten nämlich die georgischen Filmtage, habt ihr davon schon mal gehört? 4 Tage lang laufen die und da zeigen das Filmmuseum und das Werkstatt Kinofilme aus Georgien und geben Einblicke in Kultur und Gesellschaft des Landes.
0: Aber nicht nur in der Kulturwelt ist Georgien gerade immer öfter im Gespräch. Unsere Redakteurin Charlotte hat sich mal angeschaut, warum Georgien auch als Reiseziel immer beliebter wird und welche politischen Herausforderungen das Land derzeit prägen.
2: Erst im Mai 2026 gingen in Georgien wieder tausende Menschen auf die Straße. Sie demonstrierten gegen die Regierung und gegen den Abbau von proeuropäischen und demokratischen Reformen. Gleichzeitig wird das Land immer stärker zum Tourismusziel. Mehr als 5 Millionen Menschen reisten im Jahr 2025 nach Georgien. Was das Land für TouristInnen so attraktiv macht, erläutert uns Professor Dittmann vom Institut für Geographie der Universität Gießen. Er forscht schon seit vielen Jahren zu Georgien.
3: Georgien ist deshalb so attraktiv für Reisende, weil es ungeheuer vielfältig ist, also von Hochgebirgsregionen bis an die Küste des Schwarzen Meeres ist ja alles vertreten, was man an Naturlandschaften erwarten könnte, aber es ist vor allen Dingen auch eine sehr reiche Kulturlandschaft mit einer langen Geschichte, die Georgien kennzeichnet.
2: Diese Vielfalt prägt auch den Tourismus. Georgien gilt als eines der am schnellsten wachsenden Reiseziele im Kaukasus. Gleichzeitig wird das Land geografisch und politisch oft als Brücke zwischen Europa und Asien beschrieben. Doch neben dem Bild als Reiseziel steht eine komplexe politische Realität. Seit Jahren gibt es Spannungen über die außenpolitische Ausrichtung Georgiens. Goron Quarachelia ist wissenschaftlicher Mitarbeiter an der FU Berlin im Osteuropa-Institut. Er forscht zur Autokratisierung, insbesondere in Osteuropa und Eurasien. Und er erklärt:
4: Ganz kurz wäre ruhig, aber instabil eine passende Beschreibung der derzeitigen politischen Lage in Georgien. Seit Oktober 2024 gibt es Demonstrationen gegen die autokratischen Maßnahmen der Regierungspartei und kleinere Gruppen von Bürgerinnen und Bürgern demonstrieren weiterhin, aber Demonstrationen von der Größe und der Intensität vergangener Jahre finden vorerst nicht mehr statt.
2: Die politische Zukunft Georgiens bleibt also ungewiss. Luca Obolatze kommt aus Georgien und studiert Osteuropa-Studien an der LMU. Er hat selbst an den Protesten teilgenommen.
5: Das heißt nicht, dass wir also der proeuropäische Teil der Gesellschaft, die Mehrheit ausmacht, Hoffnung verloren haben. Also es gibt Unterdrückung der Zivilgesellschaft, es gibt Unterdrückung der Opposition und vor allem junge Menschen sehen keine Perspektive und keine Zukunft im Land mehr.
2: Zwischen Tourismusboom und politischer Unsicherheit zeigt sich Georgien damit als Land der Gegensätze. Offen und gastfreundlich, kulturell reich, aber zugleich im Umbruch.
0: Und für alle Filmbegeisterten, das Programm und die Tickets für die georgischen Filmtage findet ihr online auf der Webseite des Teacup Filmfestival.
1: Und wir hören jetzt Pandora von Xayah.

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0: G7-Gipfel im französischen EVO, EU-Parlament verbietet Deepfakes und das Bundesdigitalministerium hat eine KI-Software für schnellere Behördenverfahren vorgestellt.
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0: Ryan Klein. US-Präsident Trump hat beim G7-Gipfel über die Details des Iran-Abkommens informiert. Die Vereinbarung sei von beiden Seiten bereits virtuell unterzeichnet, so Trump. Am Freitag solle dies auf Papier erfolgen, und zwar in der Schweiz. Der Iran hat die Angaben des US-Präsidenten bestätigt. Außerdem berieten sich heute die 7 führenden Industrienationen über den Ukraine-Krieg. An den Gesprächen nahm auch der ukrainische Präsident Zelensky teil. Die Staats- und Regierungschefs der 7 Industrienationen hätten entschieden, den Druck auf Russland zu erhöhen, insbesondere durch Sanktionen auf Öl und Gas. Die G7-Staaten vereinbarten demnach auch weitere Militärhilfen für die Ukraine. Das EU-Parlament beschließt ein Verbot von KI-Anwendungen, die gefälschte Nacktbilder erstellen. Die Abgeordneten haben heute für die Gesetzesänderung gestimmt, die ab Dezember gelten soll. AnbieterInnen von KI-Systemen haben bis dahin Zeit, Sicherheitsvorkehrungen einzubauen, die das verhindern, dass sogenannte Deepfakes, also täuschend echt wirken sexualisierte Bilder und Videos erstellt werden können. Die Mitgliedstaaten müssen dem noch zustimmen, das gilt aber als Formsache. Die bayerische Staatsregierung verabschiedet einen Aktionsplan für queere Menschen. Gut 3 Jahre nach der ersten Ankündigung hat nun auch Bayern einen landeseigenen Aktionsplan, um ihnen mehr Teilhabe zu ermöglichen. Es gehe um Freiheit, Toleranz und Sicherheit, sagte Sozialministerin Scharf. Sie verwies darauf, dass queere Menschen immer öfter Opfer von Hasskriminalität wurden. Im Vergleich zum Vorjahr sind die Straf- und Gewalttaten gegenüber queeren Personen um rund 13% gestiegen. Zum ersten Mal seit Jahren ist die Bevölkerungszahl in Deutschland gesunken. Ende 2025 lebten 83,5 Millionen Menschen in der Bundesrepublik. 110.000 weniger als ein Jahr zuvor. Die Zahl der Sterbenden lag deutlich über den Geburten. Die Zuwanderung hat das Minus nicht ausgeglichen. Derzeit leben 83,5 Millionen Menschen in der Bundesrepublik Deutschland. Das Bundesdigitalministerium hat eine KI-Software für schnellere Behördenverfahren vorgestellt. Die Lösung heißt Sparkflow Workflow. Und ist ab sofort verfügbar. Sie soll Anträge prüfen, wichtige Informationen herausfiltern und Behörden beim Erstellen von Beschlüssen unterstützen. Genehmigungszeiten bei großen Infrastrukturprojekten sollen sich damit halbieren. Im Laufe des Jahres sollen weitere spezialisierte KI-Module, welche die Behörden im täglichen Vollzug unterstützen können, folgen. Das waren die M495 Nachrichten. Es ist 17.02 Uhr.
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4: Entschuldigung, Sophie.
3: Mensch, Tesi, damit geht's zurück in die zweite Stunde der Hörbar. Und ich habe gute Nachrichten für die Gleichberechtigung, Tesi. Und zwar läuft gerade die Fußball-WM.
4: Oh, die und Männerfußball?
3: Mhm.
4: Spielen die auch?
3: Die spielen auch.
4: Wird das übertragen?
3: Ja, anscheinend schon. Also ich finde es eben aus Gleichberechtigungsgründen finde ich das eigentlich ganz gut.

0: Ja, ich muss ehrlich sagen, also, ist ja gut, wenn die das auch spielen, aber ich gucke eigentlich nur normales Fußball.
1: Ja, richtiges Fußball ist dann schon irgendwie nochmal was anderes.
0: Ja, verstehe ich schon. Also, weißt du, wie das ist? Spielen die dann irgendwie auf kleineren Spielfeldern oder so?
1: Gute Frage.
0: Ich weiß auch gar nicht. Kennst du einen Spieler?
1: Nee, nicht so wirklich.
0: Also, ich habe letztlich mal auf einem Bild so eine Nummer 8 gesehen. Fand ich richtig cute. Ich finde es ja auch gut, wenn die das machen. So. Ich glaube nur nicht, ich weiß nicht, ob das mehr als Breitensport.
1: Ja.
0: Aber es geht ja um den Spaß. Genau. Ist auch, deswegen ist auch okay, dass die weniger Geld bekommen. Naja.
1: Ja.
0: Die läuft seit 3 Tagen, die WM. Immer wieder gibt es auch Kritik. jetzt hören wir gleich mal rein. Also das kommt später, die Kritik. Jetzt hören wir aber gleich erstmal rein, was es noch so für Musik in der kommenden Stunde gibt.
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0: Das ist ein südafrikanischer Artist, ganz neu in unserer Rotation, Sifo.
1: Texas Sun, unter der sind gleich 2 Künstler groß geworden, nämlich Kumabin und Leon Bridges. Das eine ist ein Trio aus Texas und Leon Bridges ein US-amerikanischer Retro-Soul-Sänger.
0: Ja, und wir hören jetzt erstmal Too Bright von Perfume Genius. Das ist ein Solo-Projekt von Mike Hadrias aus den USA und der spielt gerne mit ganz verrückten Kostümen. Sehen können wir ihn leider jetzt nicht, aber ihr könnt es euch natürlich innerlich vorstellen. Imagine, er würde beim Männerfußball spielen. Schön, dass ihr dabei seid.

0: Perfume Genius war das in der Hörbar mit Theresa Detterbeck und Sophie Nagel.
1: Einen schönen guten Nachmittag. Ihr habt es gerade schon gehört, die WM läuft gerade. Wer das auch nicht mitbekommen hat, ja. Leider, man bekommt es überall mit, ne?
0: Mhm.
1: Die WM steht aber auch immer wieder in Kritik und zwar nicht wegen den Fußballern.
0: Sondern eher wegen den Umständen, unter denen diese WMs stattfinden und eben das, was auch davor passiert in der Vorbereitung darauf, dass man überhaupt so ein großes Event stemmen kann. Und ja, was damit sich so auf sich hat, das erfahrt ihr gleich.
1: Wir hören viel von alten WMs und neuen WMs. Ich bin gespannt. Zunächst hören wir aber mal einen Klassiker von The Cure, ein ganz alter. Er heißt Lullaby und ich finde, man kann sich auch so richtig dazu schunkeln. Nur bitte nicht einschlafen, ne? Wir sind hier immer noch in der Hörbar.

0: Sifo war das in der Hörbar am Dienstagnachmittag. Mit Theresa Ditterbeck
1: und Sophie Nagel.
2: Fußball verbindet. Also, zumindest sagt es die FIFA. Das ist deren offizielles Versprechen für die WM. Und das vermeintliche Fest des globalen Zusammenhalts bringt aber deutlich mehr Probleme mit sich als verschossene Elfmeter oder fragwürdige Handspiele.
0: Ja, ganz genau. Ein großer Teil passiert nämlich, bevor die Spiele überhaupt starten. Denn viele Länder sind bereit, ziemlich wortwörtlich über Leichen zu gehen, um die Weltmeisterschaft ausrichten zu dürfen.
2: Das Beispiel, das wir da wahrscheinlich noch am meisten im Kopf haben, ist die letzte WM in Katar 2022. Damals wurden Menschen zum Beispiel aus Nepal, Sri Lanka und Bangladesch mit dem Versprechen von guten Löhnen ins Land gelockt.
0: Die Realität war dann aber was ganz anderes. Nämlich durch das sogenannte Kafala-System waren die Gastarbeitenden rechtlich an ihre ArbeitgeberInnen gebunden und Jobwechsel oder Ausreise waren ohne deren Zustimmung nicht möglich.
2: ArbeitnehmerInnenrechte waren auch Fehlanzeige. Aber nicht nur das. Der extremen Hitze, dem fehlenden Arbeitsschutz und den insgesamt menschenfeindlichen Bedingungen fielen zwischen 6.500 und 15.000 Gastarbeitende zum Opfer.
0: Neben Katar ist aber auch Brasilien nicht unschuldig, wenn es um Menschenrechtsverletzungen bei WMs geht. Vor der WM 2014 wurden dort über 250.000 Menschen zwangsumgesiedelt, um Platz für Stadien, Parkplätze und Straßen zu machen.
2: Die Menschen, die sich dagegen auflehnten und demonstrierten, hatten es nicht leicht. Denn die Regierung plante ein Antiterrorgesetz, das Demonstrationen unter Strafe stellte. Und das auf Verlangen der FIFA.
0: Ein weiterer Fall, Marokko, ist zwar erst für die WM 2030 einer der Gastgeber, aber die Vorbereitungen haben eben jetzt schon angefangen. Und das bedeutet auch, dass hunderttausende Straßentiere erschossen werden, vergiftet oder lebendig verbrannt werden, um die Städte für die TouristInnen zu verschönern, die für die WM ins Land kommen werden.
2: Drei Länder, drei Weltmeisterschaften und immer dasselbe Muster. Die FIFA vergibt die Turniere, stellt die Bedingungen und überlässt die Konsequenzen den Menschen vor Ort.
0: Auch die USA sind als Gastgeberland umstritten. Die WM 2026 findet in einem Land statt, das BesucherInnen aus bestimmten Nationen gar nicht erst einreisen lässt oder eben auch Schiris. Und in den WM-Städten laufen Eisrazzien, die Fans und ArbeiterInnen treffen können und die an der WM beteiligt sind.
2: Auch dieses Jahr war es keine Überraschung, dass politische und menschenrechtliche Themen den sportlichen Teil der WM teils überschatten.
0: Aber solange Gastgeberländer und Verbände wie die FIFA keine Verantwortung übernehmen, ist es wichtig, dass wir auch weiter darüber reden.
2: Und das tun wir auch.

0: Odyssey von Raymour. Ich weiß gar nicht, ob man die dann auch französisch ausspricht. Ihr hört die hörbar auf M94.5 mit Sophie Nagel und Theresa de Terbeck.
1: Die Studentenstadt, das Olympische Dorf, das Biedersteiner und das Agnes-Adelheim-Wohnheim. Das sind alles Studiwohnheime, die dem Studentenwerk gehören.
0: Aber es sind auch Wohnheime mit einer starken Selbstverwaltung und viel eigenständiger Kultur, wie eigenen Bäckereien oder eigenen Kneipen.
1: Die sehen die Studierenden aber gerade bedroht. Warum genau? Darüber hat Basti mit einer Sprecherin des Wohnheimforums München gesprochen.
2: In einem Wohnheim wohnen, das heißt für viele Gemeinschaft, zusammen feiern und das Zusammenleben gemeinsam gestalten. Keine elterliche Aufsicht mehr, endlich auf Augenhöhe über das neue Zuhause entscheiden. Aber so sieht der Alltag der Münchner Studierendenheime schon lange nicht mehr aus. Das liegt laut Mathilda Schutsch, Sprecherin des Wohnheimforums und Vorstandsmitglied des Agnes-Adelheid-Wohnheims, an zwei Dingen.
3: Einmal gibt es eine Art gesellschaftlichen Wandel seit Corona oder ich sag mal, seit es mehr Social Media gibt. Und andererseits gab es eine Richtlinienveränderung und damit einhergehende Probleme. 2024 gab es eine massive Richtlinienänderung im Studentenwerk. Und da gibt es einige Probleme, weshalb die Studentenorganisationen leiden.
2: Es ist viel schwieriger geworden, Veranstaltungen durchzuführen und Engagierte zu finden, erzählt Mathilda mir. Auch weil sich die Miete in den letzten Jahren stark erhöht hat und so weniger Zeit für ehrenamtliches Engagement bleibt. Aber auch, weil sich die Arbeit in den Vereinen und Selbstverwaltungen oft nach einem Gegeneinander mit dem Studierendenwerk anfühlt. Denn 2024 gab es eine Richtlinienveränderung und die HaussprecherInnen wurden mit den TutorInnen zusammengelegt. Und die sind laut Mathilda jetzt mit ihrem sehr viel höheren Aufgabenpensum sehr überfordert. Das Studierendenwerk bemängelt dazu den schlechten Umgang der Studierenden mit Gemeinschaftsräumen und die Vertretungen erwidern, dass wenn Studierende nicht wirklich selbst für die Dinge verantwortlich sind und mitgestalten können, sich auch immer weniger verantwortlich fühlen. Das alles steht auch im Kontext von seit Jahrzehnten nicht renovierten Wohnungen. Teilweise trauen sich Studis nicht einmal, FreundInnen zu sich einzuladen.
3: Und dann ist es doch nur ein günstiger Schlafplatz. Und das darf es nicht sein. Das soll ein Ort der Kultur, der Entdeckung, der guten Gespräche, der Akademiker im Endeffekt sein, was doch die Studis sein sollen. Wir würden uns halt wünschen, dass Kultur und Engagement wieder freier ist und belohnt wird. Aber damit kommen wir nicht so ganz gut an tatsächlich beim Studienwerk. Wenn man das Wort Selbstverwaltung erwähnt, es wird regelrecht zensiert oder verboten, obwohl es ja eigentlich nichts Schlimmes ist, sondern eher was Positives, was dem Studienwerk auch hilft. Ich sage, wir von den Selbstverwaltungen und aus den Vereinen wollen immer mit dem Studentenwerk zusammenarbeiten, aber das ist nicht unbedingt, was gewollt ist.
2: Es ist also wieder mal eine schwierige Zeit für die Studikultur in München. Ich bin mir aber sicher, dass es immer Studierende geben wird, die für die verschiedensten Projekte leidenschaftlich streiten werden.
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0: Texas Sun von Crewing Bin und Leon Bridges. Ach, da kann man sich doch gleich wegträumen. Nach Texas.
1: Zum Beispiel. Also von der Texas Sun, von der können wir ja jetzt doch eher nur träumen heute. Ist doch eher britisch. Das Wetter. Also eigentlich die perfekte Zeit, um mal Insta aufzumachen und ein bisschen dumm zu scrollen, auch wenn es eigentlich nicht so toll ist. Aber
0: jetzt, wir bei M94.5 produzieren jeden Tag natürlich nicht nur fürs Radio, sondern auch super tollen Social-Media-Content.
1: Ja, zum Beispiel haben wir heute für euch mal rausgesucht, an welchen Spots es den billigsten Aperol in München gibt. Da könnt ihr tatsächlich schon ab 3,80 Euro was bekommen.
0: 3,80 Euro, das müsst ihr euch mal geben. Vielleicht seid ihr aber ja nicht so in Alkoholstimmung. Ist auch gesünder. Unsere Kollegin Victoria hat den alten Münchner U-Bahn in eine letzte Ehre erwiesen und ist damit mal auf eine ganz besondere Art durch München gereist. Auch das findet ihr online.
1: Ja, und wenn da noch nichts dabei war, dann schaut trotzdem doch mal vorbei auf Social Media. Da gibt's noch so viel mehr von uns.
0: Ihr findet uns unter M945 München auf Instagram und TikTok. Und wenn zum Beispiel Musikinterviews was für euch sind, dann schaut doch mal rüber zu M945 auf YouTube oder M945 Musik. Da werdet ihr sicherlich fündig. Ja, apropos Musik. Wir haben noch ein bisschen gute Musik dabei, ne, Sophie?
1: Ja, auf jeden Fall. Zum Beispiel Cycle.
0: Von Pie Corner Audio und Andy Bell.

0: atmosphärische Synthi-Sounds mit Drum Machine Grooves. Das ist Sound aus den USA und zwar von Pi Corner Audio. 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
0: Was er sagt.
2: So, und jetzt Tesi, Augenklappe und Säbel raus, denn wir gehen jetzt unter die Freibeuter.
3: Yo-ho!
2: Piraten gehören zu den beliebtesten Film- und Seriengenres überhaupt. Aber woher kommt diese Faszination? Und wie viel hat das eigentlich mit der Realität zu tun? Das hat sich unser Kollege Jonathan Daum mal genauer angeschaut.
0: Harr.
4: Wenn wir an PiratInnen denken, dann meistens an Captain Jack Sparrow, manchmal auch an One Piece oder Peter Pan. PiratInnen in unserer Vorstellung sind frei, wild und rebellisch. Aber historisch gesehen ist dieses Bild ziemlich verzerrt, erklärt Dr. Frederick Theiss vom Leibniz-Institut für maritime Geschichte.
5: Ja, aus der historischen Perspektive, wenn man sich da die Quellen anschaut, die Schriftquellen insbesondere, vielleicht auch bildliche und spezifische Events, bestimmte Piraten, dann sind das solche, die ganz, ganz willkürlich Lehrung betreiben, also ganz primär oder fast ausschließlich im eigenen Interesse, auf eigene Rechnung, ohne irgendwelche Rücksichtnahmen.
4: Kurz gesagt, PiratInnen arbeiten autonom, also ohne Rücksicht auf Gesetze oder Eigentum. Doch so klar abgegrenzt, wie das klingt, war es in der Realität nicht. Auch damals schon verschwamm die Grenze zwischen Piraterie und anderen Formen der Seeräuberei.
5: Ja, in der Piraterie gab es im Grunde mindestens seit dem Mittelalter auch weitere Formen des Seeraubes, die ja teilweise dann staatlich legitimiert sind, wobei da bestimmte Zeiten eben die Grenzen noch nicht ganz eindeutig verlaufen.
4: Ein bekanntes Beispiel für solche unklaren Grenzen ist Francis Drake, ein britischer Freibeuter des 16. Jahrhunderts. Er betrieb für England Kaperfahrt, in einer Zeit, in der sich England noch nicht offiziell mit Spanien im Krieg befand. Kaperfahrt war also ein bewährtes Mittel von Instanzen und Staaten, Feinden zu schaden und gleichzeitig die PiratInnen von sich wegzulenken. Der Begriff Pirat war deshalb häufig weniger eine neutrale Beschreibung, wie wir sie in der modernen Historik benutzen, sondern mehr ein politisches Urteil. Aber selbst das, was wir heute über PiratInnen zu wissen glauben, ist überraschend unsicher. Dazu weiß Professor Alexander Spencer von der Otto von Guericke Universität in Magdeburg mehr.
6: Es gibt jetzt ein großes, bekanntes Werk, The General History of Pirates, von einem Kapitän Johnson geschrieben. Von 1724 ist das. Das ist quasi so eins der großen Basiswerke, wo viele der Primärmaterialien quasi auch genutzt werden, um Einsichten in, wie es so zuging, auf einem Piratenschiff irgendwie rauszuziehen. Interessanterweise ist dieses Buch aber so eine seltsame Mischung aus Fakten und Fiktion.
4: Das Buch The General History of Pirates hat so ziemlich alle unsere Vorstellungen über die Piraterie geprägt. Und wir wissen noch nicht einmal, wie viel davon eigentlich stimmt. Wenn wir heute von PiratInnen sprechen, wie etwa vor Somalia, dann greifen wir nicht einfach auf eine klare Definition zurück. Der Begriff ist bis heute umkämpft und sagt oft genauso viel über diejenigen aus, die ihn verwenden, wie über diejenigen, die damit gemeint sind.
2: Piraten, das sind also nicht nur Figuren aus Filmen und Geschichten, sondern ein Phänomen, das sich irgendwo zwischen historischer Realität, politischer Bewertung und späteren Erzählungen bewegt.
0: Wenn ihr aber, wie ich, lieber an dieser romantischen Vorstellung festhalten wollt von Piraten, die durch die Karibik segeln wie Jack Sparrow, dann ist der nächste Song was für euch. Nygenea von mit Attila.

0: Das war Astelera von New Guinea. Ihr hört die Hörbar auf M94.5. Und wir sind Sophie Nagel.
1: Und Theresa Detterbeck.
0: Ja, und wir haben seit langer Zeit mal wieder zusammen die Hörbar moderiert. Und die ist jetzt leider auch schon wieder vorbei.
1: Ja, schön war's.
0: Dafür geht's jetzt in den Feierabend. Und mir macht so die Musik jetzt gerade schon Lust auf Pizza und Aperoli. Wie ihr ja gerade gehört habt, könnt ihr bei uns schön online nachschauen, wo ihr den günstigsten Aperol Münchens bekommt.
1: Genau.
0: Bevor es für uns aber zum Aperoli geht,
1: haben wir noch ein ganz dickes Dankeschön auszurichten, das natürlich an unsere wunderbare Redaktion geht, die diese ganzen wunderbaren Informationen für euch rausgesucht hat, wie den 380 Aperol.
0: Und zwar waren das heute Lucia Tendler,
1: Bastian Sinner,
0: Carlotta Wortmann,
1: Noah Galusik,
0: David Lyon,
1: Ryan Klein,
0: und online waren das Lilly Hudet,
1: Jonathan Daum,
0: Paul Amthor
1: und Lucia Tendler.
0: Hendrik Vielebein, Victoria Moser und Isabel Darnert waren auch dabei. So viele Leute, crazy.
1: Dann geht natürlich noch mal ein extra Dank an Ryan Klein raus für die Nachrichten und dafür, dass er uns ganz fantastisch im Studio unterstützt hat.
0: Die Musik für heute eigenhändig aus dem Regal ausgesucht hat Isabel Darnert.
1: Genau, und die Sendeleitung, die hatte Jakob Schlüter.
0: Ja, dann bleibt mir nur zu sagen, danke Sophie fürs Moderieren mit mir.
1: Danke Tesi.
0: Und euch noch einen wunderschönen

0: G7 Gipfel im französischen Evian, EU-Parlament verbietet Deepfakes und Bundesdigitalministerium hat eine KI-Software für schnellere Behördenverfahren vorgestellt.
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0: Ryan Klein. US-Präsident Trump hat beim G7-Gipfel über die Details des Iran-Abkommens informiert. Die Vereinbarung sei von beiden Seiten bereits virtuell unterzeichnet, so Trump. Am Freitag solle dies auf Papier erfolgen, und zwar in der Schweiz. Der Iran hat die Angaben des US-Präsidenten bestätigt. Außerdem berieten sich heute die 7 führenden Industrienationen über den Ukraine-Krieg. An den Gesprächen nahm auch der ukrainische Präsident Zelensky teil. Die Staats- und Regierungschefs der 7 Industrienationen hatten entschieden, den Druck auf Russland zu erhöhen, insbesondere durch Sanktionen auf Öl und Gas. Die G7-Staaten vereinbarten demnach auch weitere Militärhilfen für die Ukraine. Das EU-Parlament beschließt ein Verbot von KI-Anwendungen, die gefälschte Nacktbilder erstellen. Die Abgeordneten haben heute für eine Gesetzesänderung gestimmt, die ab Dezember gelten soll. AnbieterInnen von KI-Systemen haben bis dahin Zeit, Sicherheitsvorkehrungen einzubauen, die verhindern, dass sogenannte Deepfakes als täuschend echt wirkende sexualisierte Bilder und Videos erstellt werden können. Die Mitgliedstaaten müssen dem noch zustimmen, das gilt aber als Formsache. EU-Parlament stimmt für ein Zollabkommen mit US-Präsident Trump. Damit werden europäische Zölle auf US-Industriewaren bis Ende 2029 abgeschafft. Das betrifft beispielsweise Autos und Maschinen. Im Gegenzug sollen auf die meisten EU-Produkte, die in den USA gehen, 15% Einfuhrzoll gelten. Außerdem wird US-amerikanischen Meeresfrüchte sowie Agrarprodukten ein besserer Marktzugang gewährt. Der Rat der EU-Länder muss noch formal grünes Licht geben. Das EU-Parlament hat heute eine Einigung über Namensregelung für vegetarische Ersatzprodukte getroffen. Diese dürfen weiterhin Burger, Wurst, Nuggets und Schnitzel heißen. Auf Veggie-Produkten darf aber künftig kein Name mehr stehen, der sich direkt auf eine Fleischart bezieht wie Hühnchen oder Bacon. Mit 560 Ja-Stimmen und 75 Nein-Stimmen und 25 Enthaltungen stimmten die Abgeordneten in Straßburg für einen Gesetzesvorschlag, der unter anderem diese Regelung vorsieht. Die Namensregeln gelten bis Ende kommenden Jahres. Das Bundesdigitalministerium hat eine KI-Software für schnellere Behördenverfahren vorgestellt. Die Lösung heißt Spark Workflow und ist ab heute verfügbar. Sie soll Anträge prüfen, wichtige Informationen herausfiltern und den Behörden beim Erstellen von Beschlüssen unterstützen. Genehmigungszeiten bei großen Infrastrukturprojekten sollen sich damit halbieren. Im Laufe des Jahres sollen weitere spezialisierte KI-Module, welche die Behörden im täglichen Vollzug unterstützen können, folgen. Das waren die M945 Nachrichten. Es ist 18.02 Uhr.
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Einen wunderschönen guten Abend wünsche ich euch hier bei Dein Live auf M94.5. Ich bin Elisa und ich bin eine Klimafreundin. Also das sagt zumindest der Rechner, der den persönlichen ökologischen Fußabdruck misst. Das ist ein einfacher Online-Fragebogen und am Ende sind bei mir 3,4 Tonnen CO2 pro Jahr rausgekommen. Das heißt, ich mache schon viel, ich könnte aber noch mehr tun. Zum Beispiel mehr Secondhand-Ware kaufen. Ob das die jungen Menschen in München machen, das könnt ihr in dieser Sendung hören. Genauso wie eine Umfrage zum Umweltschutz und Nachhaltigkeit in München. Gemacht haben sie GastschülerInnen aus Dänemark. Vorher aber noch Musik. Wir steigen ein mit Basket Case von Green Day und Creep von Radiohead.

0: 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Letztens hatten wir bei uns in der Redaktion von Dein Live eine Gruppe Schüler und SchülerInnen aus Dänemark zu Gast. Sie gehen auf eine internationale Schule in Kopenhagen und waren zusammen mit ihrer Deutschlehrerin Heidi Helmich auf Besuch in München. Klar, da steht auf dem Reiseprogramm natürlich das BMW-Museum und ein Ausflug nach Schloss Neuschwanstein. Aber die Jugendlichen waren auch bei uns in der Radioredaktion, um eine eigene Sendung zum Thema Umweltschutz zu produzieren.
1: Hallo und Servus, wir sind Schüler von der Internationalen Schule Kopenhagen und willkommen zu unserer Spezialsendung hier auf M94.5.
2: Wir starten mit Für immer fröhlich. Von Sophie.
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1: Als nächstes haben wir ein English Hit. 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
1: Unsere Klasse ist am Rotkreuzplatz im Herzen Münchens, um ein umstrittenes Thema zu diskutieren, nämlich der Umweltschutz. Was denkt ihr darüber?
2: Wann habt ihr zuletzt euren Abfall sortiert oder Müll getrennt? Wir sind auch der Meinung, dass ihr wichtig ist, Verantwortung zu übernehmen.
3: Jetzt hören wir ihr eine Umfrage zu diesem Thema, die wir am Rotkreuzplatz gemacht haben.
4: Wie trennen Sie Ihren Müll zu Hause?
5: In Farben, also Papier und dann Obst in einem. So. Dann haben wir einmal gelben Sack, da kommen alle Plastikverpackungen, Dosen und so weiter rein. Dann haben wir Altpapier und Glas und dann natürlich noch Restmüll.
6: Wir trennen den Müll gar nicht bei uns zu Hause, wir müssen den nicht trennen. Wir wohnen hier um die Ecke in der Schulstraße in Neuhausen und da gibt es keine Mülltrennung. Da wird einfach alles in eine Mülltonne geschmissen, außer Papier, das trennen wir natürlich, Papier und Karton.
7: Ja, Biomüll, den tragen wir in den Schrebergarten.
8: Das übliche Papier, Nassmüll und Restmüll.
7: Plastik extra, Biomüll kommt auf unseren Kompost, Flaschen extra, Restmüll und Papier.
8: So wie es die Regel ist. Papier, Plastik, Metall, Restabfall.
9: Papiermüll werfe ich unter den Tisch. Plastik und alles andere kommt in einen Sack und Biomüll kommt in eine Extratonne.
10: Welche Verkehrsmittel nutzen Sie?
7: Wir gehen sehr viel zu Fuß, haben ein Fahrrad, haben aber auch ein Auto, wenn wir was transportieren müssen. Unsere Enkelkinder, meine Mama. Genau, aber eher wenig. Wir wohnen hier mitten in Neuhausen, da ist auch U-Bahn, Bus, alles zentral da.
10: In der Stadt nutze ich hauptsächlich den Bus, hin und wieder auch das Fahrrad, wenn es nicht zu weit ist. Und außerhalb der Stadt dann meistens das Auto, hin und wieder auch die Bahn, wenn sie fährt.
8: Ja, wenn es geht, in der Stadt die öffentlichen Verkehrsmittel, ansonsten auf den Reisen das ganz normale Auto.
11: Aber ich habe auch einen Camper und mit dem verreise ich.
8: Alle. Alle, die der Mensch so hat.
4: Und zuletzt, was kann München tun, um nachhaltiger zu sein?
11: Also ich glaube, viele Mülleimer helfen auf jeden Fall, damit man den Müll auch richtig entsorgt. Und je besser die Radwege ausgebaut sind, desto sicherer ist es und desto lieber fährt man auch Fahrrad.
12: Also ich bin jetzt nicht so umweltbewusst, muss ich ehrlich sagen. Deswegen kann ich die Frage leider nicht beantworten, was die machen müssten.
7: Bitte keine Büros mehr bauen und noch 5000 Leute zum Arbeiten hier reinholen. Wohnungen bauen, etwas mehr drauf schauen, dass der Müll auch gut getrennt wird. Weil in den Miethäusern trennen die nicht gut.
8: Kostenlose MVVs.
7: Ja, ÖPNV halt gut ausbauen oder so, ne? Das wäre wichtig. Und Fahrradl mitmachen es ja auch.
8: Mehr Bäume pflanzen. Weniger Parkplätze, Autoverkehr einschränken, öffentlichen Verkehr fördern.
13: Ich denke, noch das Auto noch mehr zurückdrängen und mehr Radwege bauen und noch mehr Begrünung in der Stadt schaffen.
8: Zum Beispiel die E-Roller abschaffen. Die sind völlig unökologisch.
10: Vielleicht die Infrastruktur für öffentliche Verkehrsmittel noch besser ausbauen. Weil zum Beispiel die U-Bahn geht ja immer nur in Sternform. Vielleicht wäre es auch mal sinnvoll, eine Ringform aufzubauen, damit die Leute vielleicht auch mehr noch die öffentlichen Verkehrsmittel nutzen.
14: Ja, jeder muss was tun und möglichst wenig Plastik kaufen. Aber zum Beispiel habe ich jetzt schon eine Tüte aus Plastik, ja. Also wenig ja. Plastik. Ja. Ich finde, es müsste verboten werden, Plastik herzustellen. Aber es ist halt praktisch für den Alltag, ne?
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15: Jetzt hören wir You Can Win If You Want von Modern.

0: Das war's mit unserer Spezialsendung hier auf M94.5. Für euch am Mikrofon waren
1: Guru,
0: Spencer,
2: Johannes
3: und Annika.
1: Wir wollen uns bedanken bei den Leuten, die sich die Zeit genommen haben, mit uns zu sprechen.
4: Wir hoffen, ihr hattet Spaß beim Zuhören und wir hoffen, es hat euch gefallen.
5: Macht's gut! Tschüss!
3: Das war die Sendung der dänischen Schulklasse von der Internationalen Schule in Kopenhagen zum Thema Umweltschutz. Ey, richtig krass, wie unterschiedlich die Einstellungen und Ideen zum Umweltschutz bei den MünchnerInnen waren. Aber vor allem richtig mutig und stark, dass die Jugendlichen aus Dänemark, obwohl sie Deutsch erst lernen, sich getraut haben, eine Umfrage zu machen. Sehr cool. Ich bin Elisa und ihr hört Dein Live auf M94.5. Thema in dieser Stunde ist vor allem Umweltschutz. Was junge Leute in München beim Thema Klamotten dafür tun, hört ihr gleich. Vorher noch Musik. Got the Life von Korn und Deepish Mode mit Personal Jesus.

0: Gott und Life von Korn hier bei Dein Life auf M94.5. Ich bin Elisa, schön, dass ihr heute Abend zuhört. Wir waren mal in der Münchner Innenstadt unterwegs, um die jungen Leute zu fragen, ob die eigentlich beim Shoppen das Thema Umwelt mitdenken. Also kauft ihr zum Beispiel zu jeder Jahreszeit neue Kleidung und der Schrank quillt schon über? Oder wisst ihr vielleicht auch gute Alternativen? Theo hat sich mal umgehört.
1: Angesichts des immer extremeren Konsumverhaltens unserer Gesellschaft wird auch immer mehr produziert. Anstatt das ganze gekaufte Zeug wieder wegzuschmeißen oder im Keller verstauben zu lassen, sobald der Bedarf nicht mehr da ist, wird es immer wichtiger, Sachen auch mal gebraucht zu kaufen. Deshalb waren wir mal in München unterwegs und haben junge Menschen gefragt, was sie so Secondhand kaufen.
2: Also eigentlich war schon alles dabei, von Klamotten, also hauptsächlich Klamotten würde ich sagen, über sehr viele Möbelstücke auch, Fahrräder, also Alltagsgegenstände, egal ob jetzt Tassen, Geschirr, keine Ahnung, alles mögliche eigentlich in meiner ganzen Wohnung.
3: Kleidungsstücke, Pullover, Hosen, Oberteile, vor allem Kleidung, Schmuck. Ganz wichtig.
1: Es wird also viel, aber auch nicht alles Gebrauch gekauft. Gerade bei Socken, Unterwäsche oder Schuhen kaufen viele lieber neue Produkte, einfach aus hygienischen Gründen. Für manche ist aber selbst das okay, solange man die Produkte ordentlich waschen kann. Aber was überzeugt eigentlich so an Secondhand?
2: Ich denke einfach so aus meinen eigenen moralischen Gründen. Ich weiß nicht, so Überkonsum ist halt komplett scheiße.
4: Ich supporte kein Fast Fashion und es gibt meistens auch bessere Sachen einfach Secondhand.
3: Nicht so dieses typische 0815 und weil es einfach günstiger ist.
2: Also zum einen ist es billiger, oft, nicht immer. Zum anderen ist mir das Thema Fast Fashion und die ganze Industrie dahinter und alles vor so ein paar Jahren zu viel geworden.
1: Fast Fashion, also schnelle Fashion, beschreibt den Prozess, dass in immer kürzerer Zeit immer wieder neue Trends und Kollektionen auf den Markt kommen. Und die werden dann gekauft, obwohl der Kleiderschrank eigentlich voll ist und die Kleidung, die man zu Hause hat, noch gar nicht abgetragen ist. Viele Kleidungsstücke werden also nur für eine Saison gekauft und entsprechend auch minderwertig produziert. Eine der Jugendlichen, die wir über Secondhand befragt haben, hat uns erzählt, das Thema Fast Fashion hatte sie erst gar nicht auf dem Schirm. Dann hat es ihren Konsum aber deutlich verändert.
2: Ich habe mich sehr viel damit beschäftigt und bin dann so ein Rabbit Hole reingekommen und habe da einfach dann entschieden, dass es das irgendwie gar nicht braucht und dass es so viele Klamotten schon auf der Welt gibt oder auch eben jetzt Möbelstücke oder so, die irgendwie total gut entstanden sind und das total unnötig wäre, irgendwie neue Sachen zu kaufen.
1: In Deutschland kauft im Schnitt jede Person 60 Kleidungsstücke pro Jahr. Das kann man aber gar nicht alles anziehen. Jedes fünfte Kleidungsstück wird so gut wie nie getragen. Und was nicht mehr in ist, landet dann im Müll. Das ist ziemlich ressourcenverschwendend. Aber wenn man Secondhand kauft, kann man zumindest für sich diesen Kreislauf durchbrechen. Es gibt auch immer mal Kleidertauschaktionen. So kommt auch mal wieder was Neues in den Schrank und intakte Kleidungsstücke werden nicht weggeworfen, sondern an andere Leute weitergegeben. Die jungen Menschen, die wir befragt haben, haben uns aber auch erzählt, dass es in München gar nicht so leicht ist, gute Secondhand-Angebote zu finden. Vielleicht ist es doch teurer als gedacht oder die Auswahl ist einfach zu klein. Ein paar Geheimtipps haben wir trotzdem bekommen.
4: Flohmärkte sind gut, Vinted ist gut und es gibt so einen zwischen Karlsfeld und München, das ist so ein Bauernhof und der hat manchmal auch krasse Sachen.
3: Flohmärkte sind top. Hofflohmärkte oder ich gehe auch gern zu dem im Bahnwärter tatsächlich.
2: Das Diakoniehaus auf jeden Fall, da gibt es wirklich alles von Klamotten zu Möbelstücken zu irgendwelchen technischen Sachen, keine Ahnung, alles. Da findet man dann schon immer ganz Gutes, je nachdem was man halt sucht. Dann auf jeden Fall Halle 2 auch, da war ich jetzt einmal, hab mir ein Fahrrad gekauft.
1: Ihr seht also, wenn man sucht, findet man auch bei Secondhand das, was man braucht. Und nebenbei sorgt man dafür, dass zumindest der eigene Konsum nachhaltiger ist.
0: Secondhand kaufen. Theo hat sich das Thema mal genauer angeschaut. Was ich ja besonders cool finde, was es aber leider noch gar nicht so viel gibt, das sind Kleidertauschbörsen. Das ist total easy. Einfach die eigene Kleidung gegen neue Stücke von anderen tauschen. Kostet nichts und wegwerfen tut man auch nichts. Vielleicht gibt es bei euch in der Nähe ja mal eine Kleidertauschbörse. Dann könnt ihr einfach mal vorbeischauen. Vielleicht treffen wir uns sogar dort. Oder hier in der Redaktion von Dein Life, wenn ihr selbst mal Radio machen wollt. Kommt einfach vorbei ins Medienzentrum in München oder schaut auf unseren Instagram-Kanal dein.live oder die Website von Dein Life. Ich bin Elisa und das war's auch schon mit der Sendung zum Thema Umweltschutz. Ich habe aber noch zwei Songs für euch. Everlong von Last Call und vorher noch ein Titel, der auf Fridays for Future Demos immer mal wieder läuft. Lass liegen von Alligator. Euch noch einen charmanten Abend und bis bald.
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0: So, hallo, hallo, es ist 19 Uhr und ihr hört das Plenum mit mir, Simon, und mit
1: mir, Lucia Tendler.
0: So, heute geht es um viele coole Themen. Wir haben einen Pulli-Track, wo wir ein bisschen Musik diskutieren. Es geht auch um ein Pulli-Book, wo wir ein Buch diskutieren. Es geht um die Pride Weeks. Worauf freust du dich am meisten, Lucia?
1: Also ich freue mich am meisten auf das Pulli-Book, denke ich. Ich glaube, das wird sehr spaßig.
0: Cool, cool. Wir fangen jetzt aber erstmal an mit Musik und hören Dogs von Flight Attendant.
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0: das war Rotary von Aileen, Alien und Apparat. Und ihr hört das Plenum auf M495.
1: Australien ist ja jetzt nicht gerade ein Land, das für besonders politisch geladene Musik bekannt ist, oder Simon?
0: Stimmt, da denke ich irgendwie mehr an die Hardrock-Legenden AC/DC oder auch die Psychedelia von Tame Impala.
1: Ja, genau. Aber ein ganz bestimmter Musiker aus dem Land hat gerade an der Weltlage so einiges auszusetzen und auch viel dazu zu sagen.
0: Wer das genau ist und welcher neue Song für ihn besonders viel Salz in die Wunde streut, das erzählt euch unser Kollege Pavel Friedrichs.

Na also, wieder ein wenig Ordnung hier. Politische Songs sind oft gut gemeint, aber die Ausführung, die braucht Fingerspitzengefühl und Schärfe. Eigenschaften, die der ghanaisch-australische Künstler Genesis Owusu schon in früheren Alben bewiesen hat. Aber so offen kritisch wie in seinem Album Red Star Wu and the Worldwide Scourge hat er sich noch nie gezeigt. Da sticht vor allem der Titeltrack heraus. Allein das Instrumental und die Hook schaffen eine ungeheuer dystopische Atmosphäre.

Der gesamte Song kommt rüber wie eine Anklage gegen eine Welt, in der es an allen Ecken und Enden brennt. Das Instrumental ist langsam, aber unaufhaltbar und gibt Owusus Lyrics sehr viel Raum, all das zu sagen, was sich in ihm aufgestaut hat. Keine Features, keine Gimmicks, nur Wut und Entsetzen über vieles. Von Trump über patriarchale Strukturen bis hin zum Gaza-Krieg. Alles in 3 Strophen, in denen Owusu keine einzige Line verschwendet. Doch der Rapper suhlt sich nicht die ganze Zeit über nur in Tragik. Nein, er schöpft auch Hoffnung. Und gerade in der letzten Strophe lässt Owusu durchblicken, dass zumindest seine Tatkraft noch intakt ist.

0: Nirvana.
1: Genesis Owusu ist natürlich nicht der einzige Artist, der sich aktuell zum Weltgeschehen äußert. Aber er ist einer von denen, die ihre Message mit am besten zu Papier bringen, in ihre Musik wickeln und auf die Welt niederbrettern lassen. Dieses Handwerk könnten sich einige von ihm abschauen.
2: Aber auch abseits von diesem Standout-Track lohnt es sich, in das Album reinzuhören. Geht auch ganz easy.
3: Red Star Woo and the Worldwide Scourge ist nämlich seit dem 15. Mai auf allen gängigen Stream-Plattformen zu finden.
2: Wenn ihr aber jetzt noch hadern solltet, dann bleibt jetzt einfach dran. Hier kommt The Worldwide Scourge von Genesis Owusu.
3: Der Song ist zwar fast 5 Minuten lang, aber glaubt uns, sobald ihr die dritte Strophe hört, wisst ihr, das ist es wert.

0: The Worldwide Scourge von Genesis Owusu. Ihr hört das Plenum hier auf M94.5.
1: Bestimmt habt ihr schon mal von Burschenschaften oder anderen Arten von Studentenverbindungen gehört.
0: Wenn ihr aber selbst nie mit einer zu tun hattet, kennt ihr ja vielleicht den einen oder anderen Kommilitonen oder sogar eine Kommilitonin, die in einer Verbindung wohnen.
1: Vielleicht aber wisst ihr nur von bestimmten Leuten, dass sie in einer Verbindung sind, habt mit denen aber eher weniger Kontakt.
0: Das kann sehr gut sein, weil man als Mitglied bei manchen Verbindungen sehr viel Zeit und Energie investieren muss. Da bleibt höchstens noch Zeit für die Uni.
1: Genau diesen Eindruck habe ich bekommen, als ich mit einem Experten und ehemaligen Mitglied gesprochen habe. Mich hat nämlich interessiert, wie das Leben in einer Burschenschaft oder einem Chor aussehen kann.
0: Die ganze Recherche gibt es jetzt auf m94.5.de. Also schaut rein, wenn ihr aus eurem Halbwissen Dreiviertelwissen machen wollt.
1: Jetzt hören wir aber erstmal Summer Wind von Lovehead.

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1: Bastian Sinner. Das Münchner KI-Rüstungsunternehmen Helsing verhandelt gerade mit Investoren über eine Finanzierung von 1,2 Milliarden Euro. Das ist die größte Finanzierungsrunde eines deutschen Startups. Das Unternehmen entwickelt aktuell den ersten unbemannten Kampfjet. Software von Helsing ist seit 2022 in der Ukraine im Einsatz und im März diesen Jahres bekam Helsing einen Großauftrag der Bundeswehr für die Entwicklung von Drohnentechnologie. Das bayerische Kabinett hat heute den Aktionsplan Queer beschlossen und ist damit das letzte Bundesland mit einem solchen Plan. Der Verband Queere Vielfalt kritisiert die fehlenden Konzepte für Prävention, vor allem an Schulen. In München sollen 10.000 personenbezogene Daten von SchülerInnen im Darknet veröffentlicht worden sein. Die Daten, um denen die es in der Recherche geht, verwaltet die LHM Services GmbH, LHMS, eine Tochtergesellschaft der Landeshauptstadt München. Münchner Oberbürgermeister Dominik Krause fordert Aufklärung.
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0: Das war Naughty Fatalist von Vic Chestnut und ihr hört das Plenum hier auf M94.5.
1: Hattest du schon mal das Gefühl, dass das System, in dem wir leben, irgendwie kaputt ist?
0: Ja klar, da fühlt man sich bei manchen Sachen, die jetzt passieren, wie KI-Drohnen, Krieg und der Armut an Dystopien erinnert.
1: Und Dystopien, die gibt's ja schon genug, aber irgendwie kaum Utopien.
0: Aber unser Kollege Basti hat eine gefunden. Eine ganz frische von Ende letzten Jahres.
2: La Bella Vita, das schöne Leben. So heißt der aktuelle Roman von Sybille Berg. Er ist der dritte Teil der dystopischen Bücher GRM und RCE und schildert die Zeit nach der anarchistischen Revolution in Europa. Die Bücher verfolgen zwar immer dieselben Protagonisten, alles Wichtige über die vergangenen Teile wird aber durch Rückblenden erklärt. Mittels eines Bankhacks und gezielten Kampagnen wurden die Regierungen in allen europäischen Ländern gestürzt und durch, naja, nichts ersetzt. Der Roman schildert die Zeit 2 Jahre nach dieser Revolution aus der Perspektive von Donatella, einer der RevolutionärInnen. Sie möchte als Chronistin die Zeit festhalten und interviewt dazu verschiedene Figuren. Die ehemalige Assistentin von Mario Draghi ist jetzt Fitnesstrainerin, Faschistin und wartet nur auf den Zusammenbruch. Der Versicherungs-CEO betreibt jetzt einen Kiosk und der jugendliche Mafia-Anwärter ist jetzt in der gelosten Lokalregierung. Trotz der vielen positiven Aspekte, die Donatella immer wieder hervorhebt, der Roman beginnt mit »Ich bin Don und ich habe keine Wut mehr«, prägen den Roman 2 Probleme. Zum einen die ständige Unsicherheit, ob sich alles doch nur als kurze, gute Zwischenphase erweist. Die große Fragilität, die dieses System, das auf Freiwilligkeit und Pazifismus basiert, ausstrahlt. Zum anderen ergibt sich im schönen Leben ein Problem fürs spannende Erzählen. Wenn alles gut ist, wenn alle Gegner besiegt wurden, wie kann man denn noch eine spannende Geschichte erzählen? Es werden uns durchaus Personen gezeigt, die sich feindlich gegenüber der neuen Ordnung äußern. Allen voran Carmen, die Faschistin, aber hier wird eben keine spannende Geschichte erzählt, bei der die Konterrevolution abgewendet werden muss. Das Buch liest sich eher wie eine entschleunigte Dokumentation, natürlich trotzdem voller scharfer und kontraintuitiver Beobachtungen. Aber wie sieht diese Utopie denn jetzt konkret aus? Europa ist ein Verbund der freien Kommunen. Dementsprechend kommen den Städten eine große Bedeutung zu. Ein großer Fokus liegt auch auf den Gebäuden, in denen jetzt jeder eine Wohnung bekommt. Paläste, Hochhäuser, Regierungsgebäude und Wahrzeichen. Urlaub in Luxushotels wird verlost und alles, was man zum Leben braucht, ist im Prinzip umsonst. Es gibt zwar die alten Währungen, also Lire, Schilling und so weiter, die wurden aber nur als Spielgeld eingeführt, damit die Menschen sich langsam vom Geld entwöhnen können. Die großen Plattformen, die kann man nicht mehr erreichen und das Internet besteht hauptsächlich aus den RCE-Channels, verschlüsselte Chatrooms, in denen man sich über Wohnungen, politische Entscheidungen und alles andere informieren kann und in dem über die Verfassung abgestimmt wird. Jedes Kapitel beginnt mit einem Vorschlag für die neue Verfassung. Zum Beispiel, jeder hat das Recht auf einen erholsamen Schlaf, keine Religion oder Weltanschauung darf offizielle Religion oder Weltanschauung sein oder es gibt keine Nationalität, nur Zugehörigkeit durch Wahl. Außenpolitisch hat sich Europa das Diktum des Nicht-Eingreifens gegeben. Wir erfahren von südamerikanischen Staaten, die sich dem Projekt Europa anschließen wollen, aber von den USA angegriffen werden. Auch beleuchtet Sybille Berg durch die Figuren, die sie uns vorstellt, wie die Medien, die Forschung und die Justiz in einer anarchistischen Welt aussehen könnten. Viele Fragen bleiben natürlich offen oder werden sogar explizit als Streitpunkt in den Raum gestellt, wie etwa, wie man mit Mördern umgehen sollte. Das alles wirkt zunächst sehr weltfremd, entfaltet sich dann aber zu einem durchdachten Konstrukt und nach dem Lesen des Buches wirkte auch die jetzige Welt ein wenig fremd auf mich.
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0: Das war Super Chanson von Mini Mustache und ihr hört das Plenum hier auf M94.5.
1: Sie besitzen weltweit Leitmedien, machen Politik und haben die Karriere von Donald Trump entscheidend geprägt. Medienmogul Rupert Murdoch und seine Familie.
0: Murdochs Nachrichtensender Fox News hat in den USA tiefer gespalten als jede andere Kraft im Land. Nach einer milliardenschweren Eignung im historischen Familienrechtsstreit steht nun fest, wie die Zukunft dieses mächtigen Imperiums aussieht.
1: Bei uns im Studio ist jetzt unsere Redakteurin Emily, die sich näher damit beschäftigt hat. Bezieht ihn jetzt nach diesem finalen Deal endgültig die Fäden im Imperium?
2: Ja, also das ist jetzt nach einem langen Kampf wirklich unmissverständlich geklärt worden. Der älteste Sohn von Rupert Murdoch, Lachlan Murdoch, hat die absolute Alleinherrschaft über das Imperium übernommen. Er leitet jetzt die Fox Corporation und News Corp. Sein inzwischen 95-jähriger Vater Rupert hat nämlich per Gericht und durch massive Auszahlungen an die anderen Geschwister dafür gesorgt, dass Lachlan bis mindestens 2050 die volle Stimmgewalt behält. Und nun führt Lachlan den harten rechtskonservativen Kurs seines Vaters nahtlos fort. Vor allem eben beim einflussreichen US-Sender Fox News.
1: Wenn derartig großer medialer Einfluss gehäuft bei einer der wenigen Personen liegt, kann das doch total schnell gefährlich werden. Was gehört der Familie aktuell konkret und warum prägen sie die politische Sphäre dadurch so entscheidend?
2: Ja, also es lässt sich so einfach sagen, den Murdochs gehören die prägendsten Medien der englischsprachigen Welt. In den USA sind es eben Fox News, die New York Post und das wirtschaftspolitische, den Tod angebende Wall Street Journal. In Großbritannien die Times und das Boulevardblatt The Sun. Ihre Medien bestimmen den globalen westlichen Diskurs also einfach entscheidend mit. Vor allem aber Fox News agiert hier als skrupelloser politischer Königsmacher. Der Sender hat die Karrieren von zahlreichen republikanischen Politikern strategisch geformt und gefördert. Wie skrupellos das Kalkül dahinter ist, zeigt ein Blick in die jüngsten Gerichtsprozesse des Senders. Rupert Murdoch wurde unter Eid gefragt, ob er die Verbreitung von offensichtlichen Lügen auf Fox News hätte stoppen können. Seine Antwort im Prozess war erschreckend ehrlich. Ja, also eben, es war so, Rupert Murdoch hat da ganz klar zugegeben, er hätte sie stoppen können, hat er aber nicht. Man merkt, Fox News basiert auf Lügen, weniger auf klassisch neutralem berichterstattendem Journalismus.
0: Diese Ambivalenz gegenüber seinem eigenen Nachrichtensender, für den er als CEO ja eigentlich die volle Verantwortung trägt, ist ja erschreckend. Du hast eben schon diesen historischen Milliardendeal erwähnt. Worum ging es denn eigentlich genau und konnte das jetzt wirklich einfach final gelöst werden?
2: Ja, also es war eben so, dass die politisch moderateren Geschwister James, Elizabeth und Prudence verhindern wollten, dass Fox News nach dem doch unweigerlichen Tod ihres Vaters dann so rechtskonservativ weitermacht. Doch der inzwischen 95-jährige Rupert lebt ja noch und hat nicht im Entferntesten daran gedacht, sein Lebenswerk zu riskieren. Er hat deshalb einen historisch teuren Befreiungsschlag orchestriert. Für jeweils schätzungsweise 1,1 Milliarden Dollar wurden die drei Geschwister komplett aus den stimmberechtigten Firmenanteilen ausgekauft. Das Murdoch-Konglomerat wird jetzt also alleinig von Lachlan geführt, der das Erbe von Rupert nahtlos fortsetzen wird.
1: Ein Imperium, das seinen internen Krieg mit Milliarden beendet hat, um weiter ungestört Weltpolitik beeinflussen zu können.
0: Schockierend, dass man sich selbst innerhalb seiner eigenen Familie einfach freikaufen kann. Danke für diese Analyse, Emily.
2: Ja, vielen Dank euch.
1: So, und wir machen jetzt weiter mit Musik und hören Nasenbrecher von Leftovers.

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1: Ich hoffe, ihr hattet Spaß beim Plenum. Ich hatte unfassbar Spaß. Aber jetzt geht's langsam zu Ende. Und deswegen wollen wir uns noch bei ein paar Leuten bedanken. Und zwar bedanke ich mich erstmal bei dir, Simon.
0: Ich bedanke mich bei dir, Lucia. Heute im Doppelmod.
1: Genau, und dann wollen wir uns noch bedanken bei unserem RVD Bastian Sünder.
0: Außerdem die Redaktion. Die Beiträge, die wir heute gehört haben, waren von Pavel Friedrichs, von mir, Simon Niedl, von Bastian und Bastian Simmer und von Emily Hinlein.
1: Und natürlich wollen wir uns auch noch bei der Sendeleitung bedanken, Diana Danecker und Jonathan Daum.
0: Die Musik geplant für heute, die Musikauswahl kam von Isabel Daronat. Und mehr Musik machen wir jetzt noch für ein paar Minuten. Und zwar machen wir weiter mit Soleil von Nika.
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1: Und hier ist Ausgabe Nummer 67. Und ich glaube, lieber Schwede, es ist das erste Mal, dass wir eine Ausgabe haben, die wir einem einzelnen Künstler widmen, oder?
2: Das kann sein, ja. Wir hatten mal mit Kent eine Band mit einer Sonderfolge oder mit Badesalz ein Duo. Aber ansonsten fällt mir da nichts ein, wo es nur um einen geht.
1: Heute geht es um das Music Mastermind Norman Cook. Und wer jetzt sagt, okay, Moment einmal, den kenne ich ja gar nicht. Das ist der Trick an der ganzen Geschichte. Niemand kennt den Namen und trotzdem ist es einer der erfolgreichsten Musiker der Welt. Er gilt als Remix-Weltmeister und hält im Guinness-Buch der Rekorde den Rekord in der Kategorie meiste Nummer 1-Hits in England unter verschiedenen Namen. Lieber Schwede, was muss man über diesen Mann sonst noch wissen?
2: Also, er hat einen Grammy, er hat 9 MTV Video Music Awards, Weltrekord für einen DJ, er hat 2 Brit Awards, der Daily Telegraph hat ihn 2002 den größten DJ der Welt genannt.
1: Das heißt, wir müssen noch klären, wo kommt der Mann her? Ich vermute mal England?
2: Ja, er ist 1963 in England geboren. Jetzt rat mal, wo genau?
1: Boah, da muss ich jetzt raten, London?
2: In Kent.
1: Nein!
2: Oh, okay. Kent ist jetzt nicht meine Lieblingsband aus Schweden, sondern ist eine Grafschaft in England in der Nähe von London. So.
1: Okay.
2: Sein Geburtsname war eigentlich Quentin Leo Cook, aber da in Surrey, einer Vorstadthölle, wie er es selber genannt hat, aufgewachsen ist, wurde er aufgrund seines Vornamens arg gemobbt und da hat er sich in Norman umbenannt.
1: Also.
2: Ja, England leider echt so ein Problem mit so Mobbing an Schulen, muss man leider sagen. Den Namen hat er später auch in seinen Pass eintragen lassen, dann hieß er Norman Cook eben, oder Norman Quentin Cook. Aber interessanterweise nahm er ja später, und darum geht es ja, noch viele andere Namen an, mit denen er musikalisch auch viel erfolgreicher wurde.
1: Und die präsentieren wir in den kommenden 60 Minuten. 10 Stück davon und hier ist
2: Platz 10.
1: Und du hast gesagt, lieber Schwede, wir gehen chronologisch vor und wir beginnen im Jahr 1986 und wie könnte es gleich sein, mit einem Nummer 1 Hit von ihm, den House Martins und Caravan of Love. Auch da war Norman Cook dabei.
2: Ja, unglaublich. Er war Bassist der House Martins und die waren damit Ende 1986 eben auf Platz 1 in den UK-Chart, übrigens auch Platz 2 in Deutschland,
1: okay.
2: Unglaublich erfolgreich. Aber wusstest du eigentlich, das Ding ist eine Coverversion?
1: Nee, habe ich nicht gewusst.
2: Ja, das Original stammt von der Gruppe Isley Jasper Isley.
1: Nie gehört.
2: Ja, da waren ein paar von den Isley Brothers dabei. Schon mal von denen gehört?
1: Nein, leider auch nicht.
2: Okay, na gut, da könnte man kennen, aber das ändern wir jetzt. So klang nämlich das Original.

Oh, ach ja, das ist so ein richtig schön schmalziges R&B-Teil, würde ich mal sagen. Ja. Da ist dann schon irgendwie die Nummer von den House-Martins war schon irgendwie cooler, denn die haben eine A Cappella-Version daraus gemacht und die ging eben durch die Decke. Die erste Nummer 1 für Norman Cook als Bassist, der House-Martins Caravan of Love. Ah.

0: 1986, damals der allererste Nummer 1-Hit für Norman Cook zusammen mit den House Martins als Bassist, The Caravan of Love. Wobei, lieber Schwede, ich frage mich an dieser Stelle, was machst du eigentlich als Bassist in einer A Cappella-Band? Ich glaube, darüber müssen wir noch diskutieren.
1: Also ganz ehrlich, diese Frage wollte ich dir eigentlich stellen, weil ich habe mir das schon immer gefragt. Also gut, ich glaube, das war auch das einzige A Cappella-Stück, was sie gemacht haben, aber hat Norman Cook da überhaupt mitgesungen oder hat er da einfach Pause gemacht und einfach so...
0: Ich habe tatsächlich mal meine Live-Aufnahme gesehen von denen, die singen wirklich alle, okay. Aber da sah der noch so anders aus, ich könnte dir nicht sagen, wer das jetzt gewesen ist von denen.
1: Also okay, ich befürchte, das gehört zu den großen Rätseln der Menschheit, die nie gelüftet werden. Die House Martins haben sich nämlich dann auch ja 1988 aufgelöst, Norman Cook stieg aus und jetzt wird's aber interessant. Der Rest der Band gründete nämlich die Formation The Beautiful South, schon mal gehört von denen?
0: Ja, ganz am Rande mal, es dämmert etwas.
1: Die waren richtig erfolgreich nämlich, 6 Top 10 Hits, 8 Top 10 Alben in UK, auch in Deutschland hat man die gehört. Das hier, das ist Song for Whoever, kam fast in die Top 20. 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

0: Oh ja, also das habe ich definitiv gehört und ich finde, das klingt so ein bisschen wie die Geschichte von Pete Best, oder? Der Drummer der Beatles, der die verlassen hat, bevor die durch die Decke gegangen sind.
1: Also ich würde eher sagen umgekehrt, denn Norman Cook, so, der wollte nämlich nie so weißen englischen Pop spielen. Er interessierte sich ja mehr für Hip-Hop, für Dance-Music und der hat ja dann auch später eine Musikkarriere hingelegt, da können The Beautiful South davon träumen.
0: Aber dann muss man ja sagen, ist er als Remixer richtig durch die Decke gegangen und hat in der Szene ja richtig was bewegt, oder wie war das?
1: Ja, er hat unglaublich viele Remixe gemacht, sich da erstmal eben einen Namen geschaffen und sein allererster Remix tatsächlich von 1987, der gefällt mir auch tatsächlich am besten, hat er sich zusammen mit Danny D, dem Eric B. and Rakim Track I Know You Got Soul angenommen und daraus den Double Trouble Remix gemacht.
0: Jetzt muss man sagen, wir hatten bei Celestia schon einmal einen Remix von Eric B. and Rakim, den zwei britische Duos damals weltberühmt gemacht haben.
1: Ja, das war der Paid in Full Mix im Cold Cut Remix, die sind immer auf Platz 1 bei The List. Aber der Vergleich ist echt passend, denn diese Eric B. und Rakim Tracks, die sind nun mal sehr unkommerziell, sehr minimalistisch, etwas sperrig, damit können wirklich nur Hip-Hop-Puristen was anfangen. Und dann haben aber weiße britische DJs diese auf sehr originelle und kreative Weise mit Samples aufgepimpt und damit deutlich tanzbarer, radiofreundlicher und kultiger gemacht, wie hier Norman Cook mit dem Geniestreich, die Baseline von I Want You Back von den Jackson 5 auf den Beat zu legen.

0: think of that disc, Marina? Isn't it terrific?
1: Yeah, it is terrific, aber ich heiße nicht Marina. Okay, nein, also hier, Six Minutes of Soul, der Double Trouble Remix von I Know You Got Soul von Eric B. and Rakim. Ich finde ihn heute noch großartig, aber ein Fun Fact, der gute Norman Cook hatte gar keine Genehmigung, das Ding zu remixen.
2: Oh, okay.
1: Die Plattenfirma hat aber gesagt, macht mal, aber sie hatten das Mastertape nicht. Das heißt, sie hatten die einzelnen Spuren nicht, sie haben dann einfach das Instrument, das A Cappella, was auf einer Eric B. and Rakim Platte drauf war, genommen, weil das haben ja die Rapper gerne gemacht, ein A Cappella auf die Rückseite zum Mixen, und dann einfach mit einer analogen Bandmaschine und zwei Turntables, ohne Computer, ohne digitale Technik, so wie ich früher auch meine Mixes gemacht habe, und deswegen klingt der auch so ein bisschen so organischer, sage ich mal, ein bisschen wärmer, man hört so ein bisschen, wie sie auch die Platten so reinschieben und so, macht ihn aber auch so kultig.
2: Es ist nicht so perfekt durchproduziert,
1: ja, genau,
2: wie es heutzutage ist.
1: Ja, aber gerade das macht's aus.
2: Ich habe zum Schweden eben gerade gesagt, man hört das Jahr 1987 raus, und ich finde, das stimmt auch. Hier ist M94.5. Es geht um Music Mastermind Norman Cook und seine besten Songs. Und ich kann eines versprechen, da kommt noch einiges in der nächsten Stunde. Wir sind bei Platz Nummer 8 und das ist das erste Mal, muss ich ganz ehrlich sagen, dass ich bei den Recherchen zu dieser Sendung vom Stuhl gefallen bin. Und ich kann verraten, ich werde noch öfter bei den Recherchen zu dieser Sendung vom Stuhl fallen.
1: Ja, meine Güte, wie oft du bei The List schon vom Stuhl gefallen bist. Ich kann da mal eine Strichliste machen, wenn du willst.
2: Würdest du das machen?
1: Ja, natürlich,
2: ja,
1: klar.
2: Okay. Das liegt daran, denn jetzt kommt einer meiner absoluten Lieblingssongs von Beginn der 90er Jahre. Und ich dachte mir, das kann nicht wahr sein. Auch das ist Norman Cook. Es ist Beats International und Dub Be Good To Me.
1: Und vermutlich fällt es jetzt nochmal vom Stuhl, denn das ist auch ein Cover.
2: Das ist ein Cover?
1: Das ist ein Cover. Also streng genommen ein Cover, weil der Text und die Melodie, die gesungene, basieren auf dem Song von der SOS Band von 1983 mit dem Titel Just Be Good To Me. Aber dann beweist Norman Cook wieder sein musikalisches Genie. Er haut mal eben eine Bassline von The Clash drüber. The Clash, kennst du? London,
2: ja,
1: Calling?
2: Ja, klar.
1: Should I Stay or Should I Go? Also diese Punkrocker, die haben ja mit Dancefloor überhaupt nichts zu tun eigentlich. Und dann samplet er noch als Sahnehäubchen die Mundharmonika von Ennio Morricone, weil spiel mir das Lied vom Tod rein. Wahnsinn!
2: Das ist so ein Klangteppich, das kann eigentlich gar nicht funktionieren, tut's aber.
1: Ja, und es war wieder mal eine Nummer 1 Nummer in UK von Norman Cook. Diesmal mit Beats International und Dub Be Good To Me. Platz 8.
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0: Hier ist M945 und wieder mal ein Nummer 1-Hit aus dem Jahr, ich glaube 1990 war es, für Norman Cook hier in Zusammenarbeit mit Beats International und Just Be Good To Me. Und lieber Schwede, es löst sich ein Knoten in meinem Hirn, ja? Den ich dachte bisher immer, der heißt Just Be Good To Me. Der Song, den dachte ich in meiner Jugend, yeah, und habe jetzt gelernt, nein, das stimmt überhaupt nicht. Denn er heißt That Be Good To Me. Ja. Aber man kann drauf kommen.
1: Es ist das Original, heißt er Just Be Good To Me. Und der Song war durchaus schon auch bekannt, sagen wir es mal so. Und das hat sich wahrscheinlich so in den Köpfen so festgesetzt gehabt.
0: Wahrscheinlich habe ich ihn deshalb auch, als ich ihn mal gesucht habe, irgendwo auf YouTube nicht gefunden.
1: Das kann gut sein. Genau. Vielleicht wusstest du einfach nicht, was Dub heißt.
0: Und es ist so, wenn du am Anfang auch diese Stimme hörst, irgendwie Take Fly, Boss, der Typ heißt ja DJ DJ.
1: Da musst du erst mal drauf kommen.
0: Das ist auch ein Name aus der Hölle, oder?
1: Hat er auch reingesampelt, ja. Also wie gesagt, das ist ein kruder Mix, ein Klangteppich von verschiedenen Sachen und sie passen wunderbar zusammen.
0: Naja. Ja.
1: Wieso, naja?
0: Also, ich wollte sagen, kommen wir zum nächsten Punkt.
1: So.
0: Und ich muss eine Sache noch klären, denn du hattest mal gesagt vor der Sendung, dass ja mein Lieblingssong eigentlich Salt and Pepper und Let's Talk About Sex ist. Ja, das stimmt eigentlich.
1: Also aus den frühen 90ern.
0: Ja, genau.
1: Sag es mal so. Das hast du mir mal erzählt.
0: Das habe ich dir mal erzählt und das stimmt auch. Aber ich finde, der gehört auch dazu. Aber es gibt so Songs, die hörst du und da kannst du fast das Ja zuordnen.
1: Okay.
0: Und ich weiß nicht, wie das funktioniert.
1: Also stellen wir fest, Herr Struck würde Let's Talk About Sex und That Be Good To Me in seine 90er Compilation packen.
0: Anfang 90er
1: Compilation. Anfang,
0: ja, würde ich tun.
1: Gut. Okay, machen wir aber jetzt weiter. Wir sind jetzt bei 1993, auch noch Anfang der 90er. Und jetzt kommt ein Song, mit dem Norman Cook ausnahmsweise mal nur, in Anführungszeichen, auf Platz 3 in den UK-Charts war. Interessanterweise diesmal auch nicht mit einem Dancefloor-Projekt, sondern er gründete tatsächlich wieder eine Band und hat es als Bassist damit gemacht. Finde ich irgendwie witzig. Und das war dann die Band Freak Power. Und der Song, etwas kompliziert, Turn On, Tune In, Cop Out. Das war dann ihr größter Hit. Und ich kann sagen, das ist ein Song, bei dem eine leichte Zeitverzerrung im Hirn von Herrn Struck herrscht. Kann das sein?
0: Ja, das stimmt sogar. Denn ich denke immer, dass der Song von 1995 stammt, aber das stimmt gar nicht.
1: Nein, 1993.
0: Aber ich verbinde ihn mit 1995.
1: Ja, das macht die Sache jetzt nicht besser.
0: Soll ich dir erklären, warum?
1: Erzähl's mir.
0: Ich habe damals 1995 mein erstes Praktikum bei Radio Gong gemacht. Und das war im Sommer. Und wir waren damals zwei Praktikanten, das war einmal die Margot Ehrlich und ich. Und wir sind morgens immer als Praktikanten, saßen wir als erstes da in dieser Redaktion, haben unseren Kaffee in der Hand gehabt und haben auf die anderen Mitglieder gewartet. Und lustigerweise, immer kam dieser Song. Und dann haben wir uns gefragt in diesem Moment einmal, das kann ja eigentlich gar nicht sein. Wir fanden das unglaublich komisch, warum ausgerechnet immer zu dieser Tageszeit in diesem Moment dieser Song kommt.
1: Täglich grüßt das Murmeltier.
0: Täglich I got you, babe.
1: Das Murmeltier gekommen.
0: Und das hat sich so in meinem Hirn festgebrannt, dass es absolut reicht, wenn ich diese Akkorde höre, bin ich zeitversetzt im Jahr 1995. Und ich sehe es direkt vor meinen Augen. Diese Sommertage in der Redaktion von Radio Gong. Es ist 9.28 Uhr, ein Kaffee in der Hand. Diese sonnendurchfluteten Gänge in den Studios im Altbau in Schwabing. Nebenbei suchen Moderatoren die CDs aus dem Schrank. Und jeden Tag läuft dieser Song im Radio. Es ist Sommer 1995.

0: 30 Jahre später funktioniert es immer noch bei mir im Hirn. Es ist 1995, 9.28 Uhr. Ich sitze bei Radio Gong, wir rühren im Kaffee und dieser Song läuft im Radio.
1: Ist doch schön, wenn man solche Songs mit solchen Momenten verbinden kann.
0: Ja,
1: vor allem mit schönen Momenten. Du hast gesagt, das war auch einer der Gründe, warum dann Radio weitermachen wollte.
0: Man muss sagen, ich weiß gar nicht, es gibt so Momente im Leben,
1: Die
0: prägen einen und diese Zeit bei Radio Gong, diese 6 Wochen, die haben mich wirklich geprägt und deswegen hat halt Radio gemacht.
1: Richtig. Ja, wunderbar. Also ich habe jetzt übrigens rausgefunden, warum du immer das 1993 mit 95 verwechselt hast. Ja. Hast du gar nicht. Der Song kam ursprünglich 1993 raus, habe ich jetzt festgestellt, kam da aber nur auf Platz 29 und dann hat Freak Power den nochmal rausgebracht 1995 und dann kam er bis auf Platz 3.
0: Ach, sieh einer an.
1: Auch immer.
0: Haben wir wieder was gelernt.
1: Ich verbinde den Song allerdings immer mit dem Video. Das habe ich mir jetzt neulich nochmal angeschaut. Weißt du, wo die Band da nachts am Strand ist und musiziert und dieser glatzköpfige Sänger hat eine Kerze auf dem Kopf. Ja. Warum haben die sich eigentlich aufgelöst? Ich meine, die war doch erfolgreich.
0: Ich weiß es nicht, aber wie kommst du auf die Idee? Pass mal auf, wir müssen ein Musikvideo drehen. Was machen wir heute? Ich weiß es nicht. Setz doch mal eine Kerze auf deine Glatze. Super, das filmen wir.
1: Das merken sich die Leute aber. Also bei mir hat es funktioniert. Ja. Genauso wie bei dir anderswo. Ich habe jetzt aber rausgefunden, warum er vielleicht keinen Bock mehr hatte auf die Band. Also Norman Cook, er fühlte sich nicht wirklich wohl in der Band und dann hat er sich einmal auf der Bühne gedacht, also ich zitiere jetzt auf Englisch, I'm really a crap guitarist. What am I doing here? I spent the last 10 years getting pissed in nightclubs learning how to DJ. Da wollte halt wieder DJ werden und sich zuknallen in der Disco.
0: Und das hat er jetzt auch gemacht und damit, lieber Schwede, sind wir bei Platz Nummer 6.
1: Eieieiei, wir sind jetzt schon im Jahr 1995. Da hat Norman Cook wieder ein neues Projekt unter wieder einen neuen Namen gegründet und kam damit wieder in die Charts. Unglaublich, der Mann. Und unser guter Freund, der Raffi, ja, der hat ja viel als DJ in Clubs aufgelegt und gearbeitet und der hat mir mal gesagt, dass dieser eine Song damals für ihn ein richtig traumatisches Erlebnis war. Und er hört uns auch übrigens zu, in Ascheberg hat er uns geschrieben, viele Grüße hier. Aber jetzt wird er euch selbst erzählen, was es mit dem Song auf sich hat.
2: Hi, hier ist der Raphael. Früher mal DJ Rossi. Ja, und ich kann mich gut erinnern, Mitte der 90er, da kam eben so ein Nebenprojekt von Norman Cook raus, Mighty Dub Cats und der Song Magic Carpet Ride. Ganz coole Mischung aus so House-Klängen und eben so einem Latin-Sample. Man könnte auch sagen Happy House. Und der ging eben voll ab so im Club und war sogar in den deutschen Charts. Und das Nervige an dem Song war aber, dass wenn man aufgelegt hat, dass die Leute sich ja immer Sachen wünschen wollen. Und wenn jetzt ein Song gerade gut steil geht, dann wollen den alle hören. Nur da wusste einfach keiner, wie die Band heißt oder das Projekt heißt und wie der Song heißt. Und da kamen die dann immer an und haben gesagt, ja, kannst du mal das mit dem Ring, Ding, Ding, Ding spielen? Oder auch ja, das mit den komischen Bläsern oder das mit dem da, da, da, da, da, da, da. Ja, und es war eine Zeit lang so ein bisschen nervig. Andererseits war es ein cooler Song, ging gut ab und zeigt diese musikalische Bandbreite vom Norman Cook.
3: Platz 6.

0: Ja, auch das ist Norman Cook. Ausnahmsweise mal nicht auf Platz Nummer 1 in den Charts. Mit den Mighty Dubcats und dem Song mit dem A-Ring-Ding-Ding-Ding, A-Ring-Ding-Ding-Ding.
1: Ey, Raffi, kannst du das nochmal spielen für mich, das mit dem A-Ring-Ding-Ding-Ding?
0: Wahrscheinlich, aber wir haben gerade eben festgestellt, dass der Song in Deutschland erfolgreicher war als in UK,
1: korrekt? Er war in Deutschland sogar in den Top 10, in UK kam er nur auf Platz 24.
0: Ja, wahrscheinlich, weil die Leute alle zum Raffi gegangen sind und gesagt hat, spiel doch mal A-Ring-Ding-Ding.
1: Raffi hat es in die Top 10 gebracht in Deutschland. Jetzt
0: ich
1: wissen wir es.
0: Immer gewusst. Herr Schwede.
1: Okay, pass mal auf. Also, jetzt haben wir wirklich festgestellt, unter wie vielen verschiedenen Namen eigentlich konnte Norman Cook jetzt schon mal in die Charts einsteigen? House Martins, Beats International, Freak Power, Mighty Dubcats, sogar Pizza Man hat er sich mal genannt. Kennst du da was von?
0: Boah, da muss ich jetzt nach... Ich hab überlegt und ich habe im Vorfeld ein bisschen recherchiert natürlich zu ihm, aber über den Namen und Songs davon bin ich wirklich nicht gestoßen.
1: Das ging auch an mir total vorbei, aber ja, war gar nicht so unerfolgreich, also in UK eher, aber von dem habe ich jetzt nichts mehr im Hirn gehabt. Deswegen haben wir das jetzt in der Liste mal außen vor gelassen, weil wir machen ja eine Liste aus unserer persönlichen Sicht so ein bisschen. Und jetzt kommt's, weil der Name, mit dem er weltweit wirklich bekannt wurde und die Musiklandschaft komplett umgekrempelt hat, der liebe Norman, ne? Das war was für ein Name? Jetzt, also wenn ich es jetzt nicht schon wisst oder nicht gegoogelt habt oder ChatGPT gefragt habt, es ist natürlich Fatboy Slim. Und bei mir ist bei der Recherche jetzt erst aufgefallen, dass der Name ein Oxymoron ist eigentlich.
0: Ja, natürlich. Entweder du bist fett oder du bist slim. Und beides geht nicht.
1: Ja, also ein Widerspruch an sich. Ja. Also typisch englischer Humor. Das war voller Absicht vom Norman, also ein bisschen witzig, einen Witz da reinzubringen. Wann war dein Erstkontakt mit Fatboy Slim oder mit einem Song von ihm?
0: Ich muss überlegen, es war tatsächlich hier bei M94.5. Ich kann gar nicht sagen, welchen Song wir von ihm gespielt haben. Ich habe eine starke Vermutung, der kommt nachher noch, deswegen gibt es jetzt keinen Spoiler.
1: Glaube, ich weiß, was du meinst.
0: Ja, aber ich glaube, das müsste wirklich 97 oder 98 gewesen sein. Und
1: bei mir war es ein bisschen früher schon.
0: Ja.
1: Es war nämlich tatsächlich 1996 und es ist wirklich so eine Geschichte wieder, wo ich sagte, ich erinnere mich, als wäre es gestern gewesen. Ich war bei M94.5 im Studio. Der Sender war erst ein paar Wochen alt. Es war 1996, die Gründung. Das Gründungsjahr. Ja. Und wir waren noch in der Oettingenstraße, da am Englischen Garten. Ja. Und ich war in dem Sendestudio, ich weiß gar nicht mehr warum, es war auch gerade keine Live-Sendestrecke. Und dann kam einer von der Musikredaktion rein und ich glaube, es war tatsächlich unser geliebter, leider schon verstorbener Kollege Florian Wachter aus der Musikredaktion, kam rein mit einer Promo-CD und hat gesagt, hey, wir haben hier was gekriegt, weil wir wurden ja noch bemustert von Plattenlabels. Und dann haben wir geschaut, was ist das denn? Also so eine typische Promo-CD ohne Cover, so mit so einem Papier-Booklet drin mit ein paar Infos, so spielt das bitte und so. Und da habe ich gesagt, was steht da drauf? Michael Jackson? Wir spielen doch nicht Michael Jackson, das dürfen wir wahrscheinlich ja auch gar nicht. Ich sagte, nein, nein, der Song heißt Michael Jackson. Der Interpreter ist Fatboy Slim. Und ich sagte, who the fuck is Fatboy Slim? Hören wir es uns mal an. Und dann haben wir Michael Jackson gehört und haben gesagt so, wow, sowas haben wir vorher noch nicht gehört. Diese Big Beat, diese neue, ein neues Genre eigentlich, diese Big Beats, dieser reinhauen und wummern und trotzdem irgendwie tanzbar und kommerziell. Und wir haben das dann tatsächlich im Programm aufgenommen und gespielt und später natürlich dann schon auch die kommerzielleren Sachen von Fatboy Slim gespielt. So hörte sich das damals an.
2: Platz 5.

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0: Und ab dem Zeitpunkt wurde aus Norman Cook Fatboy Slim. Kann man so stehen lassen, lieber Schwede, oder?
1: Ich glaube, ab dem Zeitpunkt hat sich wirklich so, haben sich die zwei Personalien so aufgesplittet. Da hat er sein alter Ego entwickelt. Und unter Fatboy Slim ist er halt dann so bekannt geworden, dass er sich auch noch nur so genannt hat. Sein Wikipedia-Artikel zum Beispiel, wenn du Norman Cook eingibst, wirst du weitergeleitet an Fatboy Slim.
2: Und ich finde, ab dem Zeitpunkt auch von allen Remixen, die er erstellt hat, das ist so ein typischer Fatboy Slim Sound. Kann man das so stehen lassen?
1: Ja, also diese Big Beat-Geschichte kannte man so ein bisschen von Chemical Brothers schon, aber er hat das dann wirklich ganz groß gemacht und man hat sowas vorher einfach auch noch nicht gehört. Und ich glaube, wir waren bei M495 wirklich die allerersten, mindestens in München, wenn nicht sogar in Deutschland, die Fatboy Slim im Radio gespielt haben.
2: Man muss dazu sagen, dieser Song Michael Jackson, das war ja auch nie eine wirkliche Single von ihm.
1: Nee, es war so eine Doppel-A-Single mit einem anderen Song drauf und der war so unter ferner Liefen und zwar eigentlich eher so ein Bonus-Track. Ich frage mich, warum wir eigentlich das dann als CD bekommen haben, aber es hat für M495 super gepasst und dann haben wir es halt auch gespielt.
2: Man sieht, M495 war wieder mal Vorreiter vor 30 Jahren.
1: Ja, und auch geblieben, denn wir sind jetzt bei Platz 4 und 1997, wir krabbeln langsam nach vorne in den 90ern und jetzt wird es nochmal M495-ig,
2: um es mal so zu nennen. Das ist eine neue Wortkreation von dir, M495-ig.
1: Ja, schön, oder?
2: Okay, ja, okay, dann kann man das sagen, es bleibt auf alle Fälle 94-5-ig, denn jetzt gehen wir nochmal 29 Jahre zurück in die Gründungsjahre. Platz 4, es ist Corner Shop und Brimful of Asher. Und es ist einer der allerersten Hits von M94.5, die es überhaupt gab. Lief damals bei uns hier in der Heavy Rotation. Und es ist wirklich mit ein Symbol der Anfangsjahre von M94.5.
1: Und das Besondere ist natürlich, es ist ein Remix von Norman Cook damals.
2: Ja, krass, dass er das auch gemacht hat.
1: Ja, möchtest du wieder auf den Stuhl fallen? Vielleicht?
2: nee, diesmal nur leichtes Abrutschen. Genau. Aber ich glaube tatsächlich damals, wie war das bei uns? Ich glaube, Lenz Schuster ist mit dem Ding damals angekommen. Kann das sein?
1: Du stellst Fragen, das weiß ich echt nicht mehr. Kann schon sein.
2: Ich glaube, es war damals Lenz Schuster.
1: Ja, okay. Wir reden aber jetzt hier nicht über Lenz Schuster, sondern über Norman Cook. Okay?
2: Ja.
1: Und okay, ohne Lenz Schuster wäre das Ding nicht bei M495 gelandet, okay? Aber ohne Norman Cook und sein Remix wäre das Ding auch nicht in den Charts gelandet.
2: Ja.
1: Kann man doch so sagen.
2: Kann
1: oder?
2: Man so sagen.
1: Denn das Original von 1997, sagen wir mal ehrlich, das ist echt lahm und echt belanglos. Und dann kam Norman Cook wieder, dieses Genie, und hat nur mal Speed gegeben und eine andere Tonhöhe verpasst. Und ahnst du, was passiert ist?
2: Platz Nummer 1 in den
1: UK-Charts. So ist es. Und bevor der Song in den Radiostationen Europas rauf und runter gespielt wurde, lief er hier bei M94.5. Corner Shop, Brimful of Asher im Remix.

0: Herr Struck,
1: ja?
0: Ich muss ein kleines Geständnis machen.
1: Bitte schön.
0: Mir hat dieser Song nie gefallen.
1: Echt nicht?
0: Ja, den fand ich immer nervig.
1: Ich fand den genial.
0: Aber ich habe jetzt meinen Frieden damit gemacht. Er passt auch wunderbar in die Liste. Insofern alles gut.
1: Aber hast du das Original mal gehört?
0: Nein, das muss ja noch schlimmer sein. Ja. Meine Lama halt.
1: Ja, Lama und schlimmer und hast er nicht gesehen.
0: Also man hört ja, er hat das ja richtig hochgepitcht. Das ist ja im Grunde, man hört ja, dass das zwei Tonebenen höher ist.
1: Richtig, ich glaube, irgendeine Terz oder was der da gemacht hat.
0: Wahnsinn. Und dann funktioniert es.
1: Guck halt, ja, richtig.
2: Der Mann.
1: Ja, Platz Nummer 3 sind wir jetzt angelangt. Hier ist M945 The List. Es geht um die besten Songs von Norman Cook. Ein Mann übrigens, der, habe ich mal gelesen, auch mit Geld nicht sonderlich gut umgehen kann. Also er hat wohl, ich habe mal einen Artikel gelesen, er hat so viele Remixe gemacht, dass er gar nicht mehr alle kennt.
0: Das sind auch brutal viele.
1: Er war Millionär, dann Pleite, Millionär, Pleite, Millionär, Pleite.
0: Er war ja auch mal Alkoholiker oder ist Alkoholiker geworden oder immer noch, keine Ahnung. Ja. Und dann hat er sich selbst therapiert mit Ecstasy. Fand ich auch interessant, was die Engländer so machen.
1: Ein ganz neuer Ansatz in der Energie, gehen wir nicht weiter drauf ein.
0: Interessante Persönlichkeit auf jeden Fall. Und ich meine, wir hatten jetzt den ersten Song schon gehört mit Michael Jackson. Relativ unkommerziell, unbekannt. Aber jetzt kommt das Kontrastprogramm, oder?
1: Jetzt kommt das Platz Nummer 3 und ich muss es genau formulieren. Es ist einer der erfolgreichsten Songs von Fatboy Slim, aber nicht der erfolgreichste Song von Fatboy Slim. Sonst muss der Schwede wieder schimpfen. Warum? Was hat's damit auf sich?
0: Nun ja, lass mich mal ausholen. Der erfolgreichste Fatboy Slim Track ist eindeutig Praise You. Das war Platz 1 in UK, Platz 36 in den USA, Platz 55 in Deutschland. Aber jetzt in unserer deutschen Wahrnehmung, da war 1998 eben The Rockefeller Skank eindeutig erfolgreicher. Das lief ja überall rauf und runter. Ja. Und das kam auf Platz 28 in Deutschland und höher kam der Fatboy hierzulande nicht mehr.
1: Ja, wusstest du übrigens, dass ich diesen Song am Anfang überhaupt nicht mochte? Ich habe ihn bei M945 nämlich gehört, es kam jemand damit rein und ich habe ihn gespielt und es war noch so, du warst es vom Höreindruck noch gar nicht gewöhnt, ich fand das ganz gruselig, ganz schlimm und ich habe mich gedacht, oh Gott, ich muss in meiner Sendung dieses Ding jetzt spielen, so ein Scheiß, was tue ich denn auch?
0: Platz 3.
1: Und warte mal kurz, den wollte ich eigentlich hier. Und da war es dann so, dass ich mir dann irgendwann, habe ich mich dann dran gewöhnt und fand es dann richtig toll, aber am Anfang, ich fand das ganz furchtbar, ich finde, das hat sich so angehört wie so eine Soundkarte, die abgestürzt ist.
0: Der ist schon ein bisschen krachig, der Song auch, aber wenn man sich darauf einlässt, dann kann er einem schon gefallen. Aber ganz ehrlich, weißt du, wie es mir geht? Mir geht es eher so, dass ich den nicht mehr hören kann, weil wir haben den ja schon bei M945 schon gespielt, dann lief der natürlich im kommerziellen Radio rauf und runter und irgendwann hatte ich auch die Nase voll von dem Song. Aber was soll ich sagen? Der darf ja nicht fehlen, oder?
1: In unserer Liste hier ist Platz Nummer 3, The Rockefeller Skank. Du kommst nicht drum rum.
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0: M94-5er geht's nicht mehr. Zumindest wenn man das Jahr 1998 als Referenz nimmt. The Rockefeller's Gang von Fatboy Slim. Unser Platz Nummer 3, lieber Schmiede. Hast du mal das Video gesehen eigentlich?
1: Tatsächlich nicht, oder ich erinnere mich nicht mehr dran. Sonst sind diese Fatboy Slim Videos ja doch schon sehr, an die erinnert man sich eigentlich.
0: Da sind so drei Typen, die haben alle so einen Afro-Look, entweder so eine Perücke auf oder so, und damit tanzen sie durch ein Hotel.
1: Also nee, habe ich nicht mehr auf dem Schirm, tatsächlich. Also,
0: Wenn man
1: wenn man hier mal wieder richtig aufdreht, wie gerade eben, funktioniert der Song immer noch.
0: Oder man setzt sich eine Kerze auf die Glatze, das tut auch, das ist dann super.
1: Das wird irgendwie der Running Gag heute, habe ich das Gefühl.
0: So, auch wenn Fatboy Slim, wir sind immer noch bei zwei Plätzen, die fehlen.
1: Ja.
0: Sein erfolgreichstes Synonym war von Norman Cook, dann ist es jetzt natürlich nicht so, dass wir sagen, wir spielen jetzt 5 Fatboy Slim Titel am Stück. Das wäre ein bisschen blöd, denn wir wollen ja das Gesamtkunstwerk von ihm etwas darstellen und da gehören natürlich auch seine Remixe dazu.
1: Ja, und interessanterweise hatte er irgendwann seine Remixe nicht mehr unter seinem eigentlichen Namen, Norman Cook, herausgebracht, sondern dann hießen sie Fatboy Slim Remix.
0: Wie zum Beispiel 1998 von den Beastie Boys, der Song Body Moving. Und auf dem offiziellen, total durchgeknallten Musikvideo der drei Hip-Hop-Legenden aus New York, da hat man genau dieses Fatboy Slim Remix, diesen Remix verwendet.
1: Ja, wenn das mal kein Adelsschlag ist. Platz 2.

0: Frage. Lieber Herr Schwede, für wen ist das jetzt ein Adelsschlag? Für die Beastie Boys, weil Norman Cook sie geremixed hat? Oder für Norman Cook, weil die Beastie Boys ihn gefragt haben?
1: Das ist natürlich ein Adelsschlag für Norman Cook, weil die Beastie Boys gesagt haben, die Götter damals gesagt haben, pass auf, dein Remix ist so gut, das benutzen wir für die offizielle Videofassung, weil die Albumfassung einfach abgestunken hat dagegen.
0: Aber Norman Cook wiederum hat hunderte, tausende von Remixen gemacht, das ist doch auch so eine Geschichte.
1: Ja, aber überleg, es sind die fucking Beastie Boys. Höher geht's nicht mehr. Außerdem, das war ein Amerikaner und der andere ist ein Brite. Du weißt ja, wie da die Unterschiede
0: sind. Okay, 1-0 für den Schweden. Und wie man heute sagt, 5-1 heutzutage.
1: Ohoho.
0: Ja, ein kleines aktuelles... Na, lassen wir das gut sein. Lieber Herr Schwede, es wartet noch unser Platz Nummer 1.
1: Ja, also, eine ganze Sendung über Norman Quentin Cook. Was für eine Musikgeschichte, was für eine Musikkarriere. So viele Namen, so viele Hits. Ich habe übrigens eine eigene LP, also auf Vinyl tatsächlich, von Norman Cook, die er tatsächlich unter diesem Namen rausgebracht hat.
0: Okay.
1: Die findest du aber kaum in der Diskografie. Weißt du warum?
0: Der hat da so wirklich eine LP und die heißt Norman Cook.
1: Die ist von Norman Cook, die steht drauf. Ja.
0: Also unter seinem echten Namen, ja, sozusagen.
1: Genau.
0: Da kenne ich den. Und die ist, findet man in keiner Disco. Nee, wüsste ich jetzt nicht. Also, oder sind da nur Sprachsamples drauf? Oder?
1: Fast. Also es ist nämlich keine Musik-LP, es ist im Grunde ein DJ-Tool. Da sind nur Beats drauf,
0: okay,
1: und Samples, die er für andere DJs produziert hat, damit die mixen und scratchen und sowas damit können.
0: Ah, okay.
1: Und deswegen kam das natürlich auch nie in irgendwelche Charts.
0: Aber die hast du zu Hause,
1: oder? Die habe ich zu Hause.
0: Ah, okay. Ah, Herr Schwede.
1: Okay, zum Abschluss wollen wir jetzt nochmal was von Fatboy Slim spielen. Und zwar meinen Lieblingssong von Fatboy Slim. Ist das auch dein Lieblingssong von Fatboy Slim?
0: Es ist ein guter.
1: Okay. Also es ist Gangster Trippin'.

0: aus dem Jahr 1998 und ich liebe den Song, weil da sind tolle Scratches drin, die es einfach auch viel zu wenig gibt, finde ich, in Songs heutzutage. Der Groove geht voll rein und der schraubt an den Fadern rum, wie es heute nur DJ Guetta macht oder so, der das auch gelernt hat, wahrscheinlich David Guetta heißt er, um Gottes Willen. Ja, der Penner hat wahrscheinlich von Fat Muslim auch viel abgeschaut, aber okay, mein Gott, das war ja irgendwie 98, war ja die Hochzeit von Fat Muslim,
1: jetzt,
0: oder?
1: Jetzt muss man natürlich sagen, also der gute Mann hat natürlich auch nach 1998, war er noch höchst produktiv. 2001 zum Beispiel brachte er einen genialen Song heraus und das Video dazu ist eines der erfolgreichsten der Zeit. Wir haben überlegt, ob wir das spielen, aber
0: wie heißt so schön bei der Biene Maya am Ende, doch diese Geschichte wollen wir euch ein andermal erzählen. Platz 1.

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Amerikaner.